0: Sprengstoff entdeckt. Das bayerische Start-up-Unternehmen ISA Aerospace aus Ottobrunn bei München hat Raumfahrtgeschichte geschrieben. Als erstes privates Raumfahrtunternehmen aus Europa hat die Firma erfolgreich Satelliten in die Erdumlaufbahn gebracht. In Zukunft will das bayerische Unternehmen noch mehr Satelliten ins All bringen. So soll Deutschland auch unabhängiger von den USA werden. Der FC Augsburg ist erstmals in seiner Vereinsgeschichte Tabellenführer der Fußball-Bundesliga. Die Schwaben gewannen am Abend bei Eintracht Frankfurt mit 4:1 und holten damit den zweiten Sieg im zweiten Saisonspiel. Torwart Finn Dahmen bei The Zone.
1: Das ist für einen Großteil der Truppe auf jeden Fall das erste Mal und schon was Besonderes. Auch wenn es nur der zweite Spieltag ist und uns ist bewusst, dass es jetzt nicht die ganze Saison lang so bleiben wird. Aber es ist einfach toll für uns. Es zeigt uns einfach, dass wir jetzt toll gearbeitet haben in der Vorbereitung vor allem. Und jetzt wollen wir den Flow natürlich mitnehmen.
0: Davor kassierte der HSV zu Hause gegen Mainz eine 0:5 Klatsche.
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0: Im Moment, da leuchten am Himmel fast überall die Sterne. Später ziehen von Westen her ab und zu ein paar Wolken durch. Die Werte gehen bis in der Früh noch runter auf 12 bis 6 Grad. Heute startet die neue Woche für euch meist sonnig. Am Nachmittag ziehen dann aber mehr Wolken auf und die haben immer wieder einzelne Schauer im Gepäck. Bei 25 bis 30 Grad, da sind im Süden auch Gewitter möglich.
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0: Wir starten mit der A8 München Richtung Stuttgart. Hier laufen immer noch Bergungsarbeiten nach einem Unfall mit mehreren Fahrzeugen zwischen Sulzemoos und Odelshausen. Linke und mittlere Spur bleiben gesperrt. Und dann noch die A9 Nürnberg Richtung München. Bitte fahrt hier vorsichtig zwischen Garching Süd und dem Kreuz München Nord. Da steht ein Pannenauto auf der rechten Spur.
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2: Ich bin Hendrik Daum. Bei den Landtagswahlen in Sachsen-Anhalt erlebt die AfD einen Triumph und ist deutlich stärkste Kraft geworden. Nach der neuesten Hochrechnung der Forschungsgruppe Wahlen kommt die AfD auf 44,4%. Damit kann sie ihr Ergebnis im Vergleich zur letzten Landtagswahl mehr als verdoppeln. Für eine absolute Mehrheit wird es aber wohl nicht reichen. Vor allem deshalb, weil sich das BSW jetzt bei knapp über 5% stabilisiert. Aktuell kommt das BSW auf 5,2% und damit auch in den Magdeburger Landtag. Das würde aber auch bedeuten, dass die AfD zusammen mit dem BSW eine, wenn auch knappe, Mehrheit hätte. Am Flughafen in Miami ist ein Frachtflugzeug über die Landebahn hinausgeschossen, hat mehrere Fahrzeuge gerammt und ist dann in Flammen aufgegangen. Dabei sind nach Behördenangaben mindestens 5 Menschen ums Leben gekommen und 5 verletzt worden, 3 von ihnen lebensgefährlich. Ob es sich dabei um Besatzungsmitglieder der Frachtmaschine oder Menschen am Boden handelt, ist noch unklar. Die über 30 Jahre alte Boeing 767 war für den Online-Händler Amazon im Einsatz. Das bayerische Start-up-Unternehmen ISA Aerospace aus Ottobrunn bei München hat Raumfahrtgeschichte geschrieben. Als erstes privates Raumfahrtunternehmen aus Europa hat die Firma erfolgreich Satelliten in die Erdumlaufbahn gebracht. In Zukunft will das bayerische Unternehmen noch mehr Satelliten ins All bringen. So soll Deutschland auch unabhängiger von den USA werden. Der FC Augsburg ist erstmals in seiner Vereinsgeschichte Tabellenführer der Fußball-Bundesliga. Die Schwaben gewannen am Abend bei Eintracht Frankfurt mit 4:1 und holten damit den zweiten Sieg im zweiten Saisonspiel. Torwart Finn Dahmen bei The Zone.
3: Das ist für einen Großteil der Truppe auf jeden Fall das erste Mal und schon was Besonderes. Auch wenn es nur der zweite Spieltag ist und uns ist bewusst, dass es jetzt nicht die ganze Saison lang so bleiben wird. Aber es ist einfach toll für uns. Es zeigt uns einfach, dass wir jetzt toll gearbeitet haben in der Vorbereitung vor allem. Und jetzt wollen wir den Flow natürlich mitnehmen.
2: Davor kassierte der HSV zu Hause gegen Mainz eine 0:5 Klatsche.
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2: Im Moment, da leuchten am Himmel fast überall die Sterne. Später ziehen von Westen her ab und zu ein paar Wolken durch. Die Werte gehen bis in der Früh noch runter auf 12 bis 6 Grad. Heute startet die neue Woche für euch meist sonnig. Am Nachmittag ziehen dann aber mehr Wolken auf und die haben immer wieder einzelne Schauer im Gepäck. Bei 25 bis 30 Grad, da sind im Süden auch Gewitter möglich.

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1: Mit Hendrik Daum. Bei den Landtagswahlen in Sachsen-Anhalt erlebt die AfD einen Triumph und ist deutlich stärkste Kraft geworden. Nach der neuesten Hochrechnung der Forschungsgruppe Wahlen kommt die AfD auf 44,4%. Damit kann sie ihr Ergebnis im Vergleich zur letzten Landtagswahl mehr als verdoppeln. Für eine absolute Mehrheit wird es aber wohl nicht reichen. Vor allem deshalb, weil sich das BSW jetzt bei knapp über 5% stabilisiert. Aktuell kommt das BSW auf 5,2% und damit auch in den Magdeburger Landtag. Das würde aber auch bedeuten, dass die AfD zusammen mit dem BSW eine, wenn auch knappe, Mehrheit hätte. Am Flughafen in Miami ist ein Frachtflugzeug über die Landebahn hinausgeschossen, hat mehrere Fahrzeuge gerammt und ist dann in Flammen aufgegangen. Dabei sind nach Behördenangaben mindestens 5 Menschen ums Leben gekommen und 5 verletzt worden, 3 von ihnen lebensgefährlich. Ob es sich dabei um Besatzungsmitglieder der Frachtmaschine oder Menschen am Boden handelt, ist noch unklar. Die über 30 Jahre alte Boeing 767 war für den Online-Händler Amazon im Einsatz. Der ukrainische Präsident Selenskyj ist wenig optimistisch über die Aussichten auf einen baldigen Frieden. Das sagte er nach seinen Gesprächen mit Vertretern der USA und Europas. Es sehe danach aus, dass sich der Krieg bis zum Winter ziehe, sagte Selenskyj. Thomas Bremser mit den Einzelheiten.
2: Erstmals waren die US-Vermittler in Kiew. Die Gespräche seien auch äußerst inhaltsvoll gewesen, sagt Präsident Selenskyj. Konkrete Ergebnisse gab es aber nicht. Die Ukraine, Europa und Amerika würden sich in Kürze wieder treffen. Die US-Seite wünscht sich auch wieder direkte Gespräche zwischen Russland und der

0: im Waldgebiet Hambacher Forst im Rheinland. In der Fußball-Bundesliga hat Augsburg am Abend in Frankfurt mit 4:1 gewonnen. Die Schwaben übernehmen damit die Tabellenführung. Zuvor kassierte der HSV zu Hause gegen Mainz eine 0:5 Klatsche. Und in der Formel 1 hat Mercedes-Pilot Kimi Antonelli in Monza den großen Preis von Italien gewonnen und seinen WM-Vorsprung noch ausgebaut. Der Italiener absolvierte von Startplatz 19 aus eine historische Aufholjagd und verwies am Ende seinen Mercedes-Teamkollegen George Russell auf den zweiten Platz.
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0: Im Moment, da leuchten am Himmel fast überall die Sterne. Später ziehen von Westen her ab und zu ein paar Wolken durch. Die Werte gehen bis in der Früh noch runter auf 12 bis 6 Grad. Heute startet die neue Woche für euch meist sonnig. Am Nachmittag ziehen dann aber mehr Wolken auf und die haben immer wieder einzelne Schauer im Gepäck. Bei 25 bis 30 Grad, da sind im Süden auch Gewitter möglich.
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0: Eine Meldung haben wir von der A6 Nürnberg Richtung Heilbronn. Hier läuft eine Unfallaufnahme auf der linken Spur. Bitte aufpassen zwischen Kirchberg und Ilshofen-Wolpertshausen.
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4: Ich bin Hendrik Daum. Bei den Landtagswahlen in Sachsen-Anhalt erlebt die AfD einen Triumph und ist deutlich stärkste Kraft geworden. Nach der neuesten Hochrechnung der Forschungsgruppe Wahlen kommt die AfD auf 44,4%. Damit kann sie ihr Ergebnis im Vergleich zur letzten Landtagswahl mehr als verdoppeln. Für eine absolute Mehrheit wird es aber wohl nicht reichen. Vor allem deshalb, weil sich das BSW jetzt bei knapp über 5% stabilisiert. Aktuell kommt das BSW auf 5,2% und damit auch in den Magdeburger Landtag. Das würde aber auch bedeuten, dass die AfD zusammen mit dem BSW eine, wenn auch knappe, Mehrheit hätte. Am Flughafen in Miami ist ein Frachtflugzeug über die Landebahn hinausgeschossen, hat mehrere Fahrzeuge gerammt und ist dann in Flammen aufgegangen. Dabei sind nach Behördenangaben mindestens 5 Menschen ums Leben gekommen und 5 verletzt worden, 3 von ihnen lebensgefährlich. Ob es sich dabei um Besatzungsmitglieder der Frachtmaschine oder Menschen am Boden handelt, ist noch unklar. Die über 30 Jahre alte Boeing 767 war für den Online-Händler Amazon im Einsatz. Der ukrainische Präsident Selenskyj ist wenig optimistisch über die Aussichten auf einen baldigen Frieden. Das sagte er nach seinen Gesprächen mit Vertretern der USA und Europas. Es sehe danach aus, dass sich der Krieg bis zum Winter ziehe, sagte Selenskyj. Thomas Bremser mit den Einzelheiten.
5: Erstmals waren die US-Vermittler in Kiew. Die Gespräche seien auch äußerst inhaltsvoll gewesen, sagt Präsident Selenskyj. Konkrete Ergebnisse gab es aber nicht. Die Ukraine, Europa und Amerika würden sich in Kürze wieder treffen. Die US-Seite wünscht sich auch wieder direkte Gespräche zwischen Russland und der Ukraine. Doch ob die in absehbarer Zeit auf höchster Ebene stattfinden, ist mehr als fraglich. Die US-Vermittler hatten zuvor 3 Stunden mit Russlands Präsident Putin gesprochen.
4: In der Fußball-Bundesliga hat Augsburg am Abend in Frankfurt mit 4:1 gewonnen. Die Schwaben übernehmen damit die Tabellenführung. Zuvor kassierte der HSV zu Hause gegen Mainz eine 0:5 Klatsche. Und in der Formel 1 hat Mercedes-Pilot Kimi Antonelli in Monza den großen Preis von Italien gewonnen und seinen WM-Vorsprung noch ausgebaut. Der Italiener absolvierte von Startplatz 19 aus eine historische Aufholjagd und verwies am Ende seinen Mercedes-Teamkollegen George Russell auf den 2. Platz.
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4: Im Moment, da leuchten am Himmel fast überall die Sterne. Später ziehen von Westen her ab und zu ein paar Wolken durch. Die Werte gehen bis in der Früh noch runter auf 12 bis 6 Grad. Heute startet die neue Woche für euch meist sonnig. Am Nachmittag ziehen dann aber mehr Wolken auf und die haben immer wieder einzelne Schauer im Gepäck. Bei 25 bis 30 Grad, da sind im Süden auch Gewitter möglich.

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3: Mit Hendrik Daum. Die AfD hat die Landtagswahl in Sachsen-Anhalt mit großem Vorsprung gewonnen. Eine absolute Mehrheit hat sie aber verpasst. Nach dem vorläufigen Endergebnis landet die AfD mit 43,8% vor der regierenden CDU von Ministerpräsident Schulze, die sich mit 17,2% halbiert. Die SPD erzielte als drittstärkste Kraft 9,3% vor den Grünen mit 8,9% und der Linken mit 8,6%. Auch das BSW zieht mit 5,3% in den Magdeburger Landtag ein. Eine Regierungsbildung dürfte äußerst schwierig werden. Die Rolle des Züngleins an der Waage könnte dem BSW zufallen. Am Flughafen in Miami ist ein Frachtflugzeug über die Landebahn hinausgeschossen, hat mehrere Fahrzeuge gerammt und ist danach in Flammen aufgegangen. Dabei sind nach Behördenangaben mindestens 5 Menschen ums Leben gekommen. Ob es sich dabei um Besatzungsmitglieder der Frachtmaschine oder Menschen am Boden handelt, ist noch unklar. Der Flughafen wurde nach dem Unglück vorübergehend komplett gesperrt. Mittlerweile ist eine Startbahn wieder offen. Die über 30 Jahre alte Boeing 767 war für den Online-Händler Amazon im Einsatz. Der wegen versuchter Sabotage auf das deutsche Stromnetz gesuchte Mann aus Nordrhein-Westfalen ist weiter auf der Flucht. Der 48-jährige Verdächtige hatte Bekennerschreiben verschickt. In seiner Wohnung hatten die Ermittler Sprengstoff entdeckt. Nach ihren Gesprächen mit dem ukrainischen Präsidenten Selenskyj sind die US-Gesandten Witkoff und Kushner wieder abgereist. Wie es aus ukrainischen Kreisen heißt, hatten die beiden neue, effektivere Vorschläge für ein Kriegsende vorgelegt. Gleichzeitig forderte Witkoff Zugeständnisse von beiden Kriegsparteien. Sie müssten Meinungsverschiedenheiten abbauen und Kompromisse eingehen. Vorgestern hatten Witkoff und Kushner ihre Pläne bereits Kreml-Chef Putin unterbreitet. Der FC Augsburg ist erstmals in seiner Vereinsgeschichte Tabellenführer der Fußball-Bundesliga. Die Schwaben gewannen am Abend bei Eintracht Frankfurt mit 4:1 und holten damit den zweiten Sieg im zweiten Saisonspiel. Torwart Finn Dahmen bei The Zone.
4: Das ist für einen Großteil der Truppe auf jeden Fall das erste Mal und schon was Besonderes. Auch wenn es nur der zweite Spieltag ist und uns ist bewusst, dass es jetzt nicht die ganze Saison lang so bleiben wird.

0: bei 25 bis 30 Grad sind im Süden auch Gewitter möglich.
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0: Eine Meldung haben wir von der A6 Nürnberg Richtung Heilbronn. Hier läuft eine Unfallaufnahme auf der linken Spur. Bitte aufpassen zwischen Kirchberg und Ilshofen-Wolpertshausen.
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2: Ich bin Hendrik Daum. Die AfD hat die Landtagswahl in Sachsen-Anhalt mit großem Vorsprung gewonnen. Eine absolute Mehrheit hat sie aber verpasst. Nach dem vorläufigen Endergebnis landet die AfD mit 43,8% vor der regierenden CDU von Ministerpräsident Schulze, die sich mit 17,2% halbiert. Die SPD erzielt als drittstärkste Kraft 9,3%, vor den Grünen mit 8,9% und der Linken mit 8,6%. Auch das BSW zieht mit 5,3% in den Magdeburger Landtag ein. Eine Regierungsbildung dürfte äußerst schwierig werden. Die Rolle des Züngleins an der Waage könnte dem BSW zufallen. Am Flughafen in Miami ist ein Frachtflugzeug über die Landebahn hinausgeschossen, hat mehrere Fahrzeuge gerammt und ist danach in Flammen aufgegangen. Dabei sind nach Behördenangaben mindestens 5 Menschen ums Leben gekommen. Ob es sich dabei um Besatzungsmitglieder der Frachtmaschine oder Menschen am Boden handelt, ist noch unklar. Der Flughafen wurde nach dem Unglück vorübergehend komplett gesperrt. Mittlerweile ist eine Startbahn wieder offen. Die über 30 Jahre alte Boeing 767 war für den Online-Händler Amazon im Einsatz. Der wegen versuchter Sabotage auf das deutsche Stromnetz gesuchte Mann aus Nordrhein-Westfalen ist weiter auf der Flucht. Der 48-jährige Verdächtige hatte Bekennerschreiben verschickt. In seiner Wohnung hatten die Ermittler Sprengstoff entdeckt. Der FC Augsburg ist erstmals in seiner Vereinsgeschichte Tabellenführer der Fußball-Bundesliga. Die Schwaben gewannen am Abend bei Eintracht Frankfurt mit 4:1 und holten damit den zweiten Sieg im zweiten Saisonspiel. Torwart Finn Dahmen bei The Zone.
3: Ist für einen Großteil der Truppe auf jeden Fall das erste Mal und schon was Besonderes. Auch wenn es nur der zweite Spieltag ist und uns ist bewusst, dass es jetzt nicht die ganze Saison lang so bleiben wird. Aber es ist einfach toll für uns. Es zeigt uns einfach, dass wir jetzt toll gearbeitet haben in der Vorbereitung vor allem. Und jetzt wollen wir den Flow natürlich mitnehmen.
2: Davor kassierte der HSV zu Hause gegen Mainz eine 0:5 Klatsche.
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2: Heute startet die neue Woche für euch meist sonnig. Am Nachmittag ziehen dann aber mehr Wolken auf, die immer wieder einzelne Schauer im Gepäck haben. Bei 25 bis 30 Grad sind im Süden auch Gewitter möglich.
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2: 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Oder hast du dieses Jahr noch Urlaub geplant?
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3: Mit Hendrik Daum einen schönen guten Morgen. Die AfD hat die Landtagswahl in Sachsen-Anhalt mit großem Vorsprung gewonnen. Eine absolute Mehrheit hat sie aber verpasst. Nach dem vorläufigen Endergebnis landet die AfD mit 43,8%, weit vor der regierenden CDU von Ministerpräsident Schulze, die sich mit 17% mehr als halbiert. Neben der SPD, den Grünen und der Linken schafft es auf der Zielgeraden auch das BSW, knapp mit 5,3% in den Magdeburger Landtag einzuziehen. Eine Regierungsbildung dürfte äußerst schwierig werden. Am internationalen Flughafen in Miami ist ein Frachtflugzeug über die Landebahn hinausgeschossen, hat mehrere Fahrzeuge gerammt und ist danach in Flammen aufgegangen. Dabei sind nach Behördenangaben mindestens 5 Menschen ums Leben gekommen. Die über 30 Jahre alte Boeing 767 war für den Online-Händler Amazon im Einsatz. Nach ihren Gesprächen mit dem ukrainischen Präsidenten Selenskyj in Kiew sind die US-Gesandten Witkoff und Kushner wieder abgereist. Wie es aus ukrainischen Kreisen heißt, hatten die beiden neue Vorschläge für ein Kriegsende vorgelegt. Gleichzeitig forderte Witkoff Zugeständnisse von beiden Kriegsparteien. Sie müssten Meinungsverschiedenheiten abbauen und Kompromisse eingehen. Vorgestern hatten Witkoff und Kushner ihre Pläne bereits Kreml-Chef Putin unterbreitet. Heute steht auf dem Gillermoos im niederbayerischen Abensberg wieder der politische Frühschoppen an. Politiker aus Bayern und Deutschland verwandeln das Volksfest in einen politischen Stammtisch und teilen gegen ihre Konkurrenten aus. Mit Spannung wird erwartet, wie die Teilnehmer die Wahl in Sachsen-Anhalt kommentieren. Mit dabei sind unter anderem Bayerns Ministerpräsident Söder, Bundesinnenminister Dobrindt und Freie Wähler-Chef Aiwanger. In der Fußball-Bundesliga hat Augsburg am Abend in Frankfurt mit 4:1 gewonnen. Die Schwaben übernehmen damit erstmals in der Vereinsgeschichte die Tabellenführung. Zuvor kassierte der HSV zu Hause gegen Mainz eine 0:5 Klatsche.
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4: Da bekommen wir heute viel Sonnenschein, dazu ein paar harmlose Wolken und Tagestop-Temperaturen bis zu 29 Grad.
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4: Guten Morgen auf die Straßen. Momentan ist da noch alles frei, soweit.
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4: Auch da habe ich noch nichts. Wenn ihr was habt, 08000 1064 1064. Merci dabei.
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4: Einen schönen guten Morgen wünsche ich euch. Rein geht's in die letzte ganze Sommerferienwoche.

das Top FM Frühstücksradio. Schönen guten Morgen euch. Und jetzt kommen wir gleich zu einem Klassiker aus den 90ern. Die Idee zu diesem Song ist nämlich eigentlich schon fast 10 Jahre früher entstanden. Der Melodie- und der Textansatz, der war nämlich schon ganz, ganz früh da. Schon bereits 1983 hat Axl Rose damals diese Ideen gehabt, sie aufgeschrieben und dachte eigentlich, spielt sie dann irgendwann mal mit seiner früheren Band, LA Guns. Ja, rausgekommen ist einer der größten Songs aller Zeiten. Aus den 90ern gibt's jetzt Guns N' Roses mit November Rain hier bei Radio Top FM.

0: Ich wünsche euch einen guten Wochenstart. Hier ist das Top FM Frühstücksradio. Schönen guten Morgen euch.
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0: Heute geht's in einen der schönsten Tierparks überhaupt, und zwar nach Innsbruck in den Alpenzoo. Der liegt am Fuß der Nordkette, und allein die Fahrt rauf mit der Hungerburgbahn, die ist schon ein totales Erlebnis. Im Zoo gibt's dann Elche, Bären, Bisons, Adler, Wölfe. Als sogenannter Themenzoo lebt hier die weltweit größte Sammlung von Tieren aus dem Alpenraum. Durch den Tierpark geht's auf einem schön angelegten Rundweg, und zwischendrin gibt's spielerische Elemente zum Lernen und Staunen, traumhafter Ausblick inklusive. Der Alpenzoo in Innsbruck ist ein herrliches Sommerferienabenteuer für die ganze Familie.
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3: Ich bin Hendrik Daum. Einen schönen guten Morgen. Die AfD hat die Landtagswahl in Sachsen-Anhalt mit großem Vorsprung gewonnen. Eine absolute Mehrheit hat sie aber verpasst. Nach dem vorläufigen Endergebnis landet die AfD mit 43,8%, weit vor der regierenden CDU von Ministerpräsident Schulze, die sich mit 17% mehr als halbiert. Neben der SPD, den Grünen und der Linken schafft es auf der Zielgeraden auch das BSW, knapp mit 5,3% in den Magdeburger Landtag einzuziehen. Eine Regierungsbildung dürfte äußerst schwierig werden. Am internationalen Flughafen in Miami ist ein Frachtflugzeug über die Landebahn hinausgeschossen, hat mehrere Fahrzeuge gerammt und ist danach in Flammen aufgegangen. Dabei sind nach Behördenangaben mindestens 5 Menschen ums Leben gekommen. Die über 30 Jahre alte Boeing 767 war für den Online-Händler Amazon im Einsatz. Heute steht auf dem Gillermoos im niederbayerischen Abensberg wieder der politische Frühschoppen an. Politiker aus Bayern und Deutschland verwandeln das Volksfest in einen politischen Stammtisch und teilen gegen ihre Konkurrenten aus. Mit Spannung wird erwartet, wie die Teilnehmer die Wahl in Sachsen-Anhalt kommentieren. Mit dabei sind unter anderem Bayerns Ministerpräsident Söder, Bundesinnenminister Dobrindt und Freie Wähler-Chef Aiwanger. In der Fußball-Bundesliga hat Augsburg am Abend in Frankfurt mit 4:1 gewonnen. Die Schwaben übernehmen damit erstmals in der Vereinsgeschichte die Tabellenführung. Zuvor kassierte der HSV zu Hause gegen Mainz eine 0:5 Klatsche.
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4: Ja, heute, da bekommen wir Sonne und Wolken im Mix. Vereinzelt sind ein paar Schauer und Tropfen möglich. Tagestopwerte heute 25 bis 28 Grad.
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4: Guten Morgen auf die Straßen. Da habe ich momentan keine Meldungen für euch. Alles frei soweit.
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4: Bei den Blitzern gerade auch noch nichts. Wenn ihr was habt, gerne her damit per Telefon oder WhatsApp unter 08000 1064 1064.
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0: Schönen guten Morgen euch, 5.45 Uhr.
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0: Warum macht denn sauer eigentlich lustig?
2: Der Spruch hatte ursprünglich wahrscheinlich gar nichts mit Lachen zu tun. Früher hieß es eher, sauer macht gelüstig, also saure Sachen machen Appetit. Wir bekommen mehr Speichel im Mund und unser Magen stellt sich schon mal aufs Essen ein. Aus gelüstig wurde dann irgendwann lustig. Sauer macht also vor allem Lust auf mehr.
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4: Mit Clara Bertz, schönen guten Morgen. Alle S-Bahn-Pendler nach München müssen ab morgen mehr Zeit einplanen. In Pasing wird gebaut und davon sind fast alle S-Bahn-Linien betroffen. Zum Beispiel die S3 und die S4 aus dem Landkreis Fürstenfeldbruck und die S6 aus dem Landkreis Starnberg. Die fahren nicht wie gewohnt in die Innenstadt. Alle Infos dazu findet ihr nochmal auf topfm.de. Großer Erfolg für die deutsche Raumfahrt. Das Unternehmen ESA Aerospace aus Ottobrunn im Landkreis München hat am Samstagabend seine Rakete Spectrum ins All geschickt. Top-FM-Reporterin Zoe Tasovali berichtet.
5: Beim ersten Versuch war nach gerade mal 30 Sekunden Schluss. Diesmal schaffte es die 28 Meter hohe Rakete bis ins All. An Bord 5 wissenschaftliche Satelliten und ein Experiment. Für Europa ist das mehr als nur ein Raumfahrterfolg. Viele europäische Satelliten fliegen bisher mit US-Raketen ins All. Diese Abhängigkeit soll verkleinert werden und weitere Raketen starten. ESA Aerospace-Chef Metzler sagt, Europa habe jetzt einen eigenen Zugang zum Weltraum. Kanzler Merz spricht sogar vom Beginn einer neuen Ära. Zoe Tasovali, Nachrichtenredaktion.
4: Und zu Grau, Blau und Braun kommt demnächst Gelb. Alle Münchner Haushalte bekommen bald eine gelbe Tonne. Damit können dann auch Dosen, Kunststoffverpackungen, Joghurtbecher und Tetrapacks getrennt werden. Bis zum Ende des Jahres sollen die dann flächendeckend verteilt sein. In Betrieb genommen werden sie im Januar 2027.
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6: Die Welt räumt auf. Ende September ist World Cleanup Day und auch hier in Fürstenfeldbruck ist deshalb eine große Aufräumaktion geplant, für die ihr euch jetzt anmelden könnt. Das Ziel? Achtlos weggeworfenen Müll einsammeln, damit die Stadt sauberer und lebenswerter wird. Sogar der Oberbürgermeister hilft mit und nach der Arbeit gibt's für alle Helfer eine leckere Brotzeit. Die Anmeldung läuft noch bis Freitag. Alle Infos gibt's auf topfm.de. Aus Fürstenfeldbruck, Zoe Mesenbrink.
4: Und mehr Nachrichten aus Oberbayern wieder in einer halben Stunde in den Top FM Nachrichten.
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7: Ja, da kriegen wir heute einen Mix aus Sonne und Wolken. Vereinzelt sind ein paar Tropfen mit dabei, aber es wird heiß. Gerade eben noch Freising am Dom 8 Grad, Emmering im Kreis Fürstenfeldbruck 10. Aber es geht heute rauf auf bis zu 30 Grad. Und auch morgen nochmal Sonne und Wolken und Tagestopwerte bis zu 30 Grad. Jetzt können wir den Sommer nochmal auskosten.
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7: Guten Morgen auf die Straßen. Vorsicht bitte an 99 Ostumfahrung Richtung Salzburg zwischen Aschheim, Ismaning und Kirchheim. Da liegt ein LKW-Rad auf der Straße. Ansonsten noch die A93 Rosenheim Richtung Kiefersfelden zwischen Brandenburg und Kiefersfelden. Da braucht ihr gerade 40 Minuten länger.
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7: Dachau wird geblitzt, die Brucker Straße. Markt Schwaben, Kreis Ebersberg, die Bahnhofstraße und in München die Landshuter Allee stadtauswärts. Wenn ihr noch was

0: Wie wir damit am besten umgehen, das klären wir gleich mit der Familientherapeutin Sigrid Sonnenholzer, und zwar um 10 nach 6.
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0: Die Sommerferien gehen langsam auf die Zielgerade und bei manchen Kindern, da kommt schon so ein bisschen der Lagerkoller durch. Hier ist das Top FM Frühstücksradio und klar, 6 Wochen Ferien sind halt auch irgendwann lang. Aber wenn den Kids daheim langweilig wird, dann müssen Eltern nicht sofort das nächste Programm aus dem Hut zaubern. Ein bisschen Langeweile darf nämlich sein. Warum die richtig gut sein kann, erklärt uns Familientherapeutin Sigrid Sonnenholzer.
1: Weil aus der Langeweile natürlich auch Kreativität entsteht. Das heißt, Kinder, denen langweilig ist, die meckern ein bisschen rum. Und wenn man dann nicht sofort anspringt, dann fällt den Kindern in der Regel selber was ein. Oder man kann ein kurzes Angebot machen. Geh mal in dein Spielzimmer und schau mal in die und die Kiste rein. Und dann entsteht auch wieder etwas.
0: Aber wenn den Kids langweilig ist, dann kann es natürlich auch mal krachen mit den Geschwistern oder den Freunden. Aber auch das gehört dazu.
1: Es ist normal, dass Kinder bis zu 6 Mal in der Stunde streiten. Hier lernen sie Konflikte auszutragen und auch wenn es mal ein bisschen hitzig hergeht, sollten sich die Eltern grundsätzlich, soweit es irgendwie geht, raushalten, mit Ausnahme von Handgreiflichkeiten.
0: Also nicht jede Minute in den Ferien muss durchgeplant sein. Ein bisschen Langeweile, ein bisschen Streit sind völlig okay und dann finden die Kids meistens auch wieder selbst was, womit sie sich beschäftigen können. Ihr hört Radio Top FM, einen guten Wochenstart euch.

Hier ist das Top FM Frühstücksradio. Schönen guten Morgen euch. Und diese Woche ist schon wieder total vollgepackt. Alle Pendler, die müssen sich zum Beispiel warm anziehen, wenn ihr mit der Bahn fahrt. Von Dienstagabend bis die Woche drauf, Montagmorgen, gibt's Gleisbauarbeiten in Pasing. Und das sorgt für Fahrplanänderungen, zum Beispiel bei den Regionalzügen, aber auch bei der S-Bahn. Nur S2 und S8 fahren normal. Alles andere hält teilweise nicht in Pasing oder hat einen anderen Fahrplan. Dann startet am Dienstag auch die Fußball Champions League. Am Donnerstag kommt der Oasis-Film für ein paar Tage in die Kinos. Und bei Oasis, da gibt es ja gerade wieder Gerüchte, ob die vielleicht kommendes Jahr bei uns in München ein paar Konzerte spielen. Wir halten euch da auf jeden Fall auf dem Laufenden. Aber bis dahin ist auf jeden Fall der Oasis-Film ein schönes Schmankerl. Und am Freitag, da spielen dann die Löwen. Um 19 Uhr geht's gegen Schwaben im Grünwalder Stadion. Und natürlich schenke ich euch da wieder Tickets. Freitagmorgen hier bei mir im Top FM Frühstücksradio.

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13: Mit Clara Bertz. Schönen guten Morgen. Ab morgen wird die Fahrt nach München für viele Pendler komplizierter. In Pasing wird an den Gleisen gebaut. Dadurch können sich Haltestellen ändern und teilweise müssen Fahrgäste auf Busse umsteigen. Betroffen sind alle S-Bahnen außer der S2 und der S8. Mehr Infos dazu findet ihr auf topfm.de. Das war ein großer Erfolg für die deutsche Raumfahrt. Das Unternehmen ESA Aerospace aus Ottobrunn im Landkreis München hat am Samstagabend seine Rakete Spectrum ins All geschickt. Das war das erste Mal, dass eine Rakete von einem europäischen Weltraumbahnhof in die Erdumlaufbahn gestartet ist. Für Europa wurde damit ein eigener, unabhängiger Zugang zum All geschaffen. In den letzten Sommertagen geht's für viele nochmal an die Badeseen. Die kämpfen aber immer mehr mit riesigen Automassen. Beim Walchensee im Landkreis Bad Tölz-Wolfratshausen kommt es aktuell zu besonders viel Verkehrs- und auch vor allem Parkchaos. Weil das echt gefährlich werden kann, lässt die Polizei jetzt immer schneller falsch parkende Autos abschleppen. Und eine gute Nachricht für alle Fischliebhaber. In Bayern hat offiziell die Karpfensaison gestartet. Der Karpfen ist in Bayern der wichtigste Zuchtfisch und hat letztes Jahr etwa ein Drittel der gesamten Fischproduktion ausgemacht. Hier in Oberbayern werden Karpfen zum Beispiel im Starnberger See oder dem Chiemsee gefangen. Und mehr Nachrichten aus Oberbayern wieder in einer halben Stunde in den Top FM Nachrichten.
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15: Dann messen wir in München an der Residenz gerade 12 Grad. Holzkirchen hat es ebenfalls 12. Und rauf geht's heute auf 27 bis 29 Grad. Dazu haben wir einen Mix aus Sonne und Wolken. Und dann sind aber auch Schauer und Gewitter möglich. Morgen weiter Sonne und Wolken. Es wird föhnig. Und wir kriegen nochmal bis zu 32 Grad. Am Mittwoch, dann geht's in Richtung Herbst. Nur noch 18 bis 22 Grad und immer wieder auch Regen.
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15: Guten Morgen auf die Straßen. Da habe ich momentan die A9 Nürnberg Richtung München. Zwischen Allershausen und Kreuzneufahren braucht ihr 7 Minuten länger. Und die A93 Rosenheim Richtung Kiefersfelden. Zwischen Brandenburg und Kiefersfelden da 6 Minuten plus.
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15: Planegg, Kreis München, die Röntgenstraße. Danke an Willi fürs Melden. Bayern, Kreis Ebersberg, Glonnerstraße. Dachau, Bruckerstraße und München, die Ismaninger Straße beidseitig. Wenn ihr noch was habt, gerne her damit per Telefon oder WhatsApp unter 08000 1064 1064.
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0: 6.41 Uhr. Hier ist das Top FM Frühstücksradio. Schönen guten Morgen.
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0: Kommendes Wochenende beginnt die neue Tatort-Saison und dann ist alles neu. Zumindest was die Sendezeit angeht. Den Sonntagskrimi, den können wir dann schon 2 Tage vorher sehen. Wie die Bild berichtet, gibt es den Tatort künftig schon ab Freitag in der ARD-Mediathek. Pommes könnten teurer und kürzer werden. Der Grund? Die Hitze und Trockenheit hat den Kartoffeln zugesetzt. Die richtig dicken fehlen, heißt es vom Kartoffelverband. Tiefkühlpommes und andere Kartoffelprodukte könnten deswegen mehr kosten. Und die Gerüchteküche brodelt fast schon über. Oasis sollen kommendes Jahr gleich 2 Konzerte in der Münchner Allianz Arena spielen. Zumindest will das die britische Sun erfahren haben. Konkret ist bisher noch nichts. Aber auch ein Video auf der Instagram-Seite von Oasis könnte ein Hinweis auf Konzerte in München sein.
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0: Schönen guten Morgen euch, hier ist das Top FM Frühstücksradio.
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0: Langsam wird's Herbst in Oberbayern und damit beschlagen auch gern die Autoscheiben mal morgens. Juliane, du hast einen ziemlich ungewöhnlichen Trick dagegen.
2: Ja, und der heißt Rasierschaum. Der legt sich nämlich wie eine Art Schutzfilm auf unsere Autoscheibe und soll verhindern, dass die so schnell beschlägt. Einfach etwas Rasierschaum auf die Innenseite der Scheibe geben, kurz einwirken lassen, mit einem Tuch abwischen und fertig. Und morgen Fahrradöl an den Händen und wie wir das schwarze Zeug wieder abkriegen.
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0: 6:56 Uhr, hier ist das Top FM Frühstücksradio. Und warum auf Pendler wieder eine große Herausforderung wartet, das hört ihr gleich in den Top FM Nachrichten um 7 bei Clara Berz.
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11: Mit Clara Bertz, schönen guten Morgen. Ab Mittwoch werden wir wahrscheinlich etwas länger zur Arbeit brauchen. Grund dafür ist der Bahnhof in Pasing. Ab morgen Abend wird dort gebaut und davon sind fast alle S-Bahn-Linien betroffen. Unter anderem fahren die S3 und die S4 aus dem Landkreis Fürstenfeldbruck sowie die S6 aus dem Landkreis Starnberg nicht wie gewohnt in die Münchner Innenstadt. Die Einschränkungen gelten bis kommenden Montag. Alle Infos zu den Änderungen findet ihr nochmal auf topfm.de. Heute ist der internationale Tag der sauberen Luft. Und da schlägt die Weltwetterorganisation in Genf Alarm. Aktuell verschmutzen Hitzewellen und Waldbrände die Luft stark. Top-FM-Reporterin Christiane Ulrich berichtet aus Genf.
12: Zum einen geht es um die toxischen Feinpartikel durch Waldbrände. Die verteilen sich oft über tausende Kilometer. Sie können in die Lunge und den Blutkreislauf eindringen und lebensgefährlich sein. Die Zahl der extremen Brände habe sich seit den 1990er Jahren verdreifacht, berichtet die WMO. Ein weiteres Problem ist Ozon. Die Konzentration steigt am Boden bei Hitzewellen mit hohen Temperaturen, stabilen Wetterlagen und intensiver Sonneneinstrahlung. Auch Ozon wird mit Atemwegserkrankungen in Verbindung gebracht. Christiane Ulrich, Genf.
11: Und das Strafjustizzentrum am Stiegelmeierplatz in München steht seit einem Umzug seit ein paar Jahren leer. Jetzt hat die Stadt Pläne, wie die Fläche in Zukunft genutzt werden soll. Das Gelände soll in 3 Teile aufgeteilt werden. Geplant sind Räume für private Investoren, geförderte Wohnungen und Wohnraum für Staatsbedienstete.
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13: Während draußen noch der Sommer läuft, werden hier in Vaterstetten schon die ersten Weihnachtspläne gemacht. Der Christkindlmarkt rund ums Rathaus findet dieses Jahr vom 27. bis 29. November statt. Wer mit einem eigenen Stand dabei sein möchte, kann sich ab sofort anmelden. Zum Beispiel als Verein, Hobbykünstler, Gastronomiebetrieb oder Gewerbe. Anmeldeschluss ist der 25. Oktober. Aus Vaterstetten, Sandra Sedelmeier.
11: Und mehr Nachrichten aus Oberbayern wieder in einer halben Stunde in den Top FM Nachrichten.
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15: Dann messen wir den Markt Indersdorf im Kreis Dachau. Grad 11 Grad. Ismaning im Kreis München. Das sind ebenfalls 11. Rauf geht's heute auf Tagestopwerte von 27 bis 29 Grad. Dazu haben wir viel Sonnenschein, ein bisschen Wolken und vereinzelt kann es am Nachmittag und am Abend auch Schauer und Gewitter geben. Morgen weiter nochmal bis zu 32 Grad. Heiß, viel Sonne, dazu ein bisschen Wolken. Am Mittwoch wird es dann kühler mit 18 bis 22 Grad und dann kommt auch der Regen.
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15: Guten Morgen auf die Straßen. A9 Nürnberg Richtung München, zwischen Pfaffenhofen an der Ilm und Kreuz Neufahren, da momentan 18 Minuten plus. A93 Rosenheim Richtung Kiefersfelden, zwischen Reichenhardt und Kiefersfelden 8 Minuten plus. Und die A96 Lindau Richtung München, zwischen Leim und Sendling, da 5 Minuten mehr einplanen.
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15: Moos-Inning, Kreis Erding, die Hauptstraße. Dann A99, Höhe Eschenried, kommt von der Rita, dankeschön. Planegg, Kreis München, Röntgenstraße und München-Ismaninger Straße beidseitig. Wenn ihr noch was habt, 08000 1064 1064, die Nummer zu uns für Telefon und für WhatsApp.
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15: Einen schönen guten Morgen wünsche ich euch. Und während euer Kaffee jetzt gerade durch die Maschine läuft, gibt's von mir einen eurer Lieblings-80er, Black mit Wonderful Life.
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1: Die Sommerferien gehen langsam auf die Zielgerade und bei manchen Kindern, da kommt schon so ein bisschen der Lagerkoller durch. Hier ist das Top FM Frühstücksradio und klar, 6 Wochen Ferien sind halt auch irgendwann lang. Aber wenn den Kids daheim langweilig wird, dann müssen Eltern nicht sofort das nächste Programm aus dem Hut zaubern. Ein bisschen Langeweile darf nämlich sein. Warum die richtig gut sein kann, erklärt uns Familientherapeutin Sigrid Sonnenholzer.
2: Weil aus der Langeweile natürlich auch Kreativität entsteht. Das heißt, Kinder, denen langweilig ist, die meckern ein bisschen rum. Und wenn man dann nicht sofort anspringt, dann fällt den Kindern in der Regel selber was ein. Oder man kann ein kurzes Angebot machen. Geh mal in dein Spielzimmer und schau mal in die und die Kiste rein. Und dann entsteht auch wieder etwas.
1: Aber wenn den Kids langweilig ist, dann kann es natürlich auch mal krachen mit den Geschwistern oder den Freunden. Aber auch das gehört dazu.
2: Es ist normal, dass Kinder bis zu 6 Mal in der Stunde streiten. Hier lernen sie, Konflikte auszutragen. Und auch wenn es mal ein bisschen hitzig hergeht, sollten sich die Eltern grundsätzlich, soweit es irgendwie geht, raushalten, mit Ausnahme von Handgreiflichkeiten.
1: Also nicht jede Minute in den Ferien muss durchgeplant sein. Ein bisschen Langeweile, ein bisschen Streit sind völlig okay. Und dann finden die Kids meistens auch wieder selbst was, womit sie sich beschäftigen können. Ihr hört Radio Top FM. Guten Wochenstart euch. Ablauf.

0: Ich wünsche euch einen guten Wochenstart. Hier ist das Top FM Frühstücksradio. Schönen guten Morgen euch.
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0: Heute geht's in einen der schönsten Tierparks überhaupt, und zwar nach Innsbruck in den Alpenzoo. Der liegt am Fuß der Nordkette, und allein die Fahrt rauf mit der Hungerburgbahn, die ist schon ein totales Erlebnis. Im Zoo gibt's dann Elche, Bären, Bisons, Adler, Wölfe. Als sogenannter Themenzoo lebt hier die weltweit größte Sammlung von Tieren aus dem Alpenraum. Durch den Tierpark geht's auf einem schön angelegten Rundweg, und zwischendrin gibt's spielerische Elemente zum Lernen und Staunen, traumhafter Ausblick inklusive. Der Alpenzoo in Innsbruck ist ein herrliches Sommerferienabenteuer für die ganze Familie.
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0: Hier ist das Top FM Frühstücksradio. Schönen guten Morgen euch. Und gleich spielen wir wieder das wahrscheinlich beliebteste Radiospiel in ganz Oberbayern. Stadtland Fluss Plus. 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
14: Mit Clara Bärz. Schönen guten Morgen. Ab morgen Abend wird in Pasing gebaut. Deshalb müssen Pendler bis Montag mit Einschränkungen bei fast allen S-Bahnen rechnen. Betroffen sind unter anderem die S3 und S4 aus Fürstenfeldbruck sowie die S6 aus Starnberg. Die fahren nicht wie gewohnt in die Münchner Innenstadt. Alle Infos dazu gibt's auf topfm.de. Heute ist der internationale Tag der sauberen Luft. Und die Weltwetterorganisation schlägt dazu Alarm. Hitzewellen und Waldbrände erschweren den Kampf gegen die schlechte Luft. Das zeigt ihr aktueller Bericht zum Klima und der Luftqualität. Gerade bei der Hitze können sich Schadstoffe länger in der Luft halten und die Belastung für Menschen erhöhen. München bekommt Zuwachs bei der Mülltrennung. Ab Januar 2027 wird in allen Haushalten auch eine gelbe Tonne stehen. Darin können Dosen, Kunststoffverpackungen, Joghurtbecher und Tetrapacks gesammelt werden. Bis Ende des Jahres sollen die Tonnen in der ganzen Stadt verteilt werden. Und hören wir vielleicht bald Wonderwall live hier bei uns in Oberbayern? Die Band Oasis hat auf Instagram ein Video veröffentlicht, das viele Hinweise darauf gibt, dass sie nächstes Jahr nach München kommen. Das wäre dann das erste Konzert in der Stadt seit 18 Jahren. Und mehr Nachrichten aus Oberbayern wieder in einer halben Stunde in den Top FM Nachrichten.
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0: In Vaterstetten im Kreis Ebersberg messen wir gerade 12 Grad. Seefeld im Kreis Landsberg, das sind 11. Und heute kriegen wir nochmal 27 bis 29 Grad. Schönes Sommerwetter in Oberbayern. Dazu harmlose Wolken und gegen Abend kann es auch Schauer und Gewitter geben. Morgen auch nochmal Sommer mit bis zu 32 Grad. Am Mittwoch kommt dann der Herbst mit teils anhaltenden Regen und 18 bis 22 Grad.
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0: Da dauert es am längsten auf der A9 Nürnberg Richtung München zwischen Pfaffenhofen an der Ilm und Kreuz Neufahren. Da braucht ihr gerade 27 Minuten länger. A93 Rosenheim Richtung Kiefersfelden zwischen dem Inntal-Dreieck und Kiefersfelden 10 Minuten plus. Und die A96 Lindau Richtung München zwischen Leim und Sendling, da braucht ihr 6 Minuten länger. Überall sonst seid ihr in unter 6 Minuten durch.
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0: Pastetten, Kreis Erding, Erdinger Straße, dann kann die Ute fürs Melden. Der Ossi meldet Tutzing, Kreis Starnberg, Traubinger Straße, Mercedir, Moos-Inning, Kreis Erding, Hauptstraße und Stadteinwärts. München, die Landsberger Straße, kommt vom Frank, auch dir merci. Wenn ihr noch was habt, 08000 1064 1064.
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0: Hier ist das Top FM Frühstücksradio. Guten Morgen.
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0: Es geht auf in eine neue Woche. Die Spielregeln, die bleiben natürlich gleich. 30 Sekunden und einen Buchstaben gibt's. 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Und der Tisch ist für Montag, den 28.09. Und wir spielen heute mit Sebastian aus Kottgeisering im Kreis Fürstenfeldbruck. Schönen guten Morgen.
2: Guten Morgen,
0: servus. Unsere Schiedsrichterin ist die Sandra.
3: Lieber Sebastian, du bist ja der Erste diese Woche, das heißt, die Messlatte, die darfst du jetzt legen.
2: Mhm, schauen wir mal, was geht.
3: Genau, hier kommt dein Buchstabe.
1: J, W, L, S, D, E, F, L.
3: L wie Ludwig.
2: Ah, okay.
0: Und wenn da nichts einfällt, dann sagst einfach?
2: Weiter.
0: Die spannendsten 30 Sekunden deines Morgens starten jetzt. Ein Fluss mit L.
2: L weiter.
0: Ein Tier.
2: Luchs.
0: Beruf.
2: Landschaftsbauer.
0: Getränk.
2: Limo.
0: Spielzeug.
2: Weiter.
0: Kleidungsstück.
2: Weiter.
0: Elektrogerät.
2: Weiter.
0: Transportmittel.
2: Limousine.
0: Kosmetikprodukt.
2: Weiter.
0: Körperteil.
2: Lunge.
0: Am Strand.
2: Liege.
3: Da ist der Gong. Oh. Und wir sind auf 6 Punkte gekommen, lieber Sebastian.
2: Mhm. Eieiei.
0: Wir drücken dir die Daumen, das langt. Sebastian, vielen Dank, dass du mit dabei warst. Ja, und
2: Dankeschön.
0: Dir eine schöne Woche noch. Und wenn ihr auch noch mitzocken wollt, morgen gibt es die nächste Runde Stadtland Fluss Plus. Wie gewohnt um 7.40 Uhr. Meldet euch an auf topfm.de oder über die Top FM App.

7:47 und jeder Weg zum Erfolg ist steinig. Davon handelt unser nächster Song und das ist auch ein super Motto für diesen Montag. Wir lassen uns nicht unterkriegen und meistern gemeinsam jeden steinigen Weg. Und dazu gibt's Anastasia mit Paid My Dues hier bei Radio Top FM. Lasst es euch gut gehen.

0: 7:57 Uhr, schönen guten Morgen. Und warum Pendler diese Woche wieder mehr Zeit einplanen müssen, das hört ihr gleich in den Top FM Nachrichten um 8 bei Clara Berz.
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11: Mit Clara Berz, schönen guten Morgen. Alle S-Bahn-Pendler nach München müssen ab morgen mehr Zeit einplanen. In Pasing wird gebaut und davon sind fast alle S-Bahn-Linien betroffen. Zum Beispiel die S3 und die S4 aus dem Landkreis Fürstenfeldbruck und die S6 aus dem Landkreis Starnberg. Die fahren nicht wie gewohnt in die Innenstadt. Alle Infos dazu findet ihr nochmal auf topfm.de. Großer Erfolg für die deutsche Raumfahrt. Das Unternehmen ESA Aerospace aus Ottobrunn im Landkreis München hat am Samstagabend seine Rakete Spectrum ins All geschickt. Top-FM-Reporterin Zoe Tasovali berichtet.
12: Beim ersten Versuch war nach gerade mal 30 Sekunden Schluss. Diesmal schaffte es die 28 Meter hohe Rakete bis ins All. An Bord 5 wissenschaftliche Satelliten und ein Experiment. Für Europa ist das mehr als nur ein Raumfahrterfolg. Viele europäische Satelliten fliegen bisher mit US-Raketen ins All. Diese Abhängigkeit soll verkleinert werden und weitere Raketen starten. ESA Aerospace-Chef Metzler sagt, Europa habe jetzt einen eigenen Zugang zum Weltraum. Kanzler Merz spricht sogar vom Beginn einer neuen Ära. Zoe Tasovali, Nachrichtenredaktion.
11: Und zu Grau, Blau und Braun kommt demnächst Gelb. Alle Münchner Haushalte bekommen bald eine gelbe Tonne. Damit können dann auch Dosen, Kunststoffverpackungen, Joghurtbecher und Tetrapacks getrennt werden. Bis zum Ende des Jahres sollen die dann flächendeckend verteilt sein. In Betrieb genommen werden sie im Januar 2027.
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13: Was ist in deiner Schultüte drin? Am ersten Schultag darf eine gefüllte Schultüte nicht fehlen und deshalb gibt's hier in München auch dieses Jahr wieder eine Schultüten-Sammelaktion. Dadurch sollen auch die Kinder eine Tüte bekommen, die sonst leer ausgehen würden, zum Beispiel weil die Eltern nicht genug Geld haben. Wer also eine Schultüte oder auch ein kleines Spielzeug abgeben will, das geht von heute bis Samstag immer von 11 bis 17 Uhr im Reservierungsbüro des Hofbräuhauses am Platzl. Aus München, Zoe Mesenbrink.
11: Und mehr Nachrichten aus Oberbayern wieder in einer halben Stunde in den Top FM Nachrichten.
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0: Dann messen wir in München am Stachau ist gerade 14 Grad. Haag an der Amper sind es 11. Und wir kriegen heute nochmal Sommerwetter mit bis zu 27, bis zu 29 Grad. Dazu harmlose Wolken und gegen Abend leichter Schauer- und Gewitterrisiko. Morgen nochmal Hochsommer bis zu 32 Grad. Am Mittwoch dann der Temperatursturz. Nur noch bis zu 22 Grad und dazu immer wieder Regen.
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0: Da dauert es gerade am längsten auf der A9 Nürnberg Richtung München zwischen Pfaffenhofen an der Ilm und Kreuz Neufahren, da 23 Minuten plus. Dann die B307 Miesbach Richtung Bayerisch Zell zwischen Miesbach und Hausham eine Viertelstunde plus und A96 Lindau Richtung München zwischen Schöffelding und Greifenberg, da 14 Minuten mehr einplanen. Überall sonst seid ihr in unter 14 Minuten durch.
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0: Geblitzt wird Langenbach, Kreis Freising, die Inkofener Straße. Fürstenfeldbruck, Ortseinfahrt von Eich kommend. Kommt vom Stefan, Mercedir, Landsberg, Buchloher Straße und München, die Landsberger Straße, stadteinwärts. Wenn ihr noch was habt, 08000 1064 1064, die Nummer zu uns für Telefon und für WhatsApp.
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0: Und der Start in die Woche, der geht doch am allerbesten mit der Lieblingsmusik im Ohr. Gleich aus den 2000ern Hosier und den Anfang macht einer eurer Lieblings-80er. Hier ist Europe mit The Final Countdown.
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0: Die Sommerferien gehen langsam auf die Zielgerade und bei manchen Kindern, da kommt schon so ein bisschen der Lagerkoller durch. Hier ist das Top FM Frühstücksradio und klar, 6 Wochen Ferien sind halt auch irgendwann lang. Aber wenn den Kids daheim langweilig wird, dann müssen Eltern nicht sofort das nächste Programm aus dem Hut zaubern. Ein bisschen Langeweile darf nämlich sein. Warum die richtig gut sein kann, erklärt uns Familientherapeutin Sigrid Sonnenholzer.
1: Weil aus der Langeweile natürlich auch Kreativität entsteht. Das heißt, Kinder, denen langweilig ist, die meckern ein bisschen rum und wenn man dann nicht sofort anspringt, dann fällt den Kindern in der Regel selber was ein oder man kann ein kurzes Angebot machen. Geh mal in dein Spielzimmer und schau mal in die und die Kiste rein und dann entsteht auch wieder etwas.
0: Aber wenn den Kids langweilig ist, dann kann es natürlich auch mal krachen mit den Geschwistern oder den Freunden. Aber auch das gehört dazu.
1: Es ist normal, dass Kinder bis zu 6 Mal in der Stunde streiten. Hier lernen sie Konflikte auszutragen und auch wenn es mal ein bisschen hitzig hergeht, sollten sich die Eltern grundsätzlich, soweit es irgendwie geht, raushalten, mit Ausnahme von Handgreiflichkeiten.
0: Also nicht jede Minute in den Ferien muss durchgeplant sein. Ein bisschen Langeweile, ein bisschen Streit sind völlig okay und dann finden die Kids meistens auch wieder selbst was, womit sie sich beschäftigen können. Ihr hört Radio Top FM, guten Wochenstart euch.

Hier ist das Top FM Frühstücksradio. Schönen guten Morgen euch. Und diese Woche ist schon wieder total vollgepackt. Alle Pendler, die müssen sich zum Beispiel warm anziehen, wenn ihr mit der Bahn fahrt. Von Dienstagabend bis die Woche drauf, Montagmorgen, gibt's Gleisbauarbeiten in Pasing. Und das sorgt für Fahrplanänderungen, zum Beispiel bei den Regionalzügen, aber auch bei der S-Bahn. Nur S2 und S8 fahren normal. Alles andere hält teilweise nicht in Pasing oder hat einen anderen Fahrplan. Dann startet am Dienstag auch die Fußball-Champions League. Am Donnerstag kommt der Oasis-Film für ein paar Tage in die Kinos. Und bei Oasis gibt es ja gerade wieder Gerüchte, ob die vielleicht kommendes Jahr bei uns in München ein paar Konzerte spielen. Wir halten euch da auf jeden Fall auf dem Laufenden. Aber bis dahin ist auf jeden Fall der Oasis-Film ein schönes Schmankerl. Und am Freitag, da spielen dann die Löwen. Um 19 Uhr geht's gegen Schwaben im Grünwalder Stadion. Und natürlich schenke ich euch da wieder Tickets. Freitagmorgen hier bei mir im Top FM.

0: Hier ist das Top FM Frühstücksradio, 8.27 Uhr und die Gerüchteküche, die brodelt fast schon über. Welche Band kommendes Jahr gleich zwei Konzerte bei uns in München spielen soll, das zeige ich euch gleich in einer Viertelstunde in meinem Top FM Newspresso, den drei Fakten, dass ihr heute beim Smalltalk glänzen könnt.
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19: Mit Clara Bertz. Schönen guten Morgen. Ab morgen wird die Fahrt nach München für viele Pendler komplizierter. In Pasing wird an den Gleisen gebaut. Dadurch können sich Haltestellen ändern und teilweise müssen Fahrgäste auf Busse umsteigen. Betroffen sind alle S-Bahnen außer der S2 und der S8. Mehr Infos dazu findet ihr auf topfm.de. Das war ein großer Erfolg für die deutsche Raumfahrt. Das Unternehmen ESA Aerospace aus Ottobrunn im Landkreis München hat am Samstagabend seine Rakete Spectrum ins All geschickt. Das war das erste Mal, dass eine Rakete von einem europäischen Weltraumbahnhof in die Erdumlaufbahn gestartet ist. Für Europa wurde damit ein eigener, unabhängiger Zugang zum All geschaffen. In den letzten Sommertagen geht's für viele nochmal an die Badeseen. Die kämpfen aber immer mehr mit riesigen Automassen. Beim Walchensee im Landkreis Bad Tölz-Wolfratshausen kommt es aktuell zu besonders viel Verkehrs- und auch vor allem Parkchaos. Weil das echt gefährlich werden kann, lässt die Polizei jetzt immer schneller falsch parkende Autos abschleppen. Und eine gute Nachricht für alle Fischliebhaber. In Bayern hat offiziell die Karpfensaison gestartet. Der Karpfen ist in Bayern der wichtigste Zuchtfisch und hat letztes Jahr etwa ein Drittel der gesamten Fischproduktion ausgemacht. Hier in Oberbayern werden Karpfen zum Beispiel im Starnberger See oder dem Chiemsee gefangen. Und mehr Nachrichten aus Oberbayern wieder in einer halben Stunde in den Top FM Nachrichten.
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0: In Oberschleißheim am Flugplatz messen wir gerade 14 Grad. Peißenberg ebenfalls 14. 27 bis 29 Grad heute die Tagestop-Temperaturen. Dazu gegen Abend vielleicht ein bisschen Schauer und Gewitter. Sonst viel Sonne und ein paar harmlose Wolken. Morgen nochmal Hochsommer mit bis zu 32 Grad. Am Mittwoch dann der Temperatursturz, nur noch 18 bis 22 Grad und immer wieder Regen.
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0: Guten Morgen auf die Straßen. A92 München Richtung Deggendorf zwischen Eching-Ost und Freising-Mitte. Da liegt ein Holzbrett auf der Straße. Länger dauert es auf der A9 Nürnberg Richtung München zwischen Pfaffenhofen an der Ilm und Kreuzneufahrn 27 Minuten plus. B307 Miesbach Richtung Bayerisch Zell zwischen Miesbach und Hausham. Da 26 Minuten mehr einplanen. Und die A96 Lindau Richtung München zwischen Landsberg am Lech Ost und Windach braucht ihr 14 Minuten länger. Überall sonst seid ihr in unter 14 Minuten durch.
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0: Steht einer auf der A99, Höhe Eschenried, Tutzing, Kreis Starnberg, Traubinger Straße, in Pastetten, Kreis Erding, die Erdinger Straße und München, Therese-Giese-Allee beidseitig. Wenn ihr noch was habt, 08000 1064 1064, die Nummer zu uns für Telefon und für WhatsApp.
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0: Hier ist das Top FM Frühstücksradio. Schönen guten Morgen.
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0: Kommendes Wochenende beginnt die neue Tatort-Saison und dann ist alles neu. Zumindest was die Sendezeit angeht. Den Sonntagskrimi, den können wir dann schon 2 Tage vorher sehen. Wie die Bild berichtet, gibt es den Tatort künftig schon ab Freitag in der ARD-Mediathek. Pommes könnten teurer und kürzer werden. Der Grund? Die Hitze und Trockenheit hat den Kartoffeln zugesetzt. Die richtig dicken fehlen, heißt es vom Kartoffelverband. Tiefkühlpommes und andere Kartoffelprodukte könnten deswegen mehr kosten. Und die Gerüchteküche brodelt fast schon über. Oasis sollen kommendes Jahr gleich 2 Konzerte in der Münchner Allianz Arena spielen. Zumindest will das die britische Sun erfahren haben. Konkret ist bisher noch nichts. Aber auch ein Video auf der Instagram-Seite von Oasis könnte ein Hinweis auf Konzerte in München sein.
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0: Schönen guten Morgen euch, hier ist das Top FM Frühstücksradio.
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0: Langsam wird's Herbst in Oberbayern und damit beschlagen auch gern die Autoscheiben mal morgens. Juliane, du hast einen ziemlich ungewöhnlichen Trick dagegen.
2: Ja, und der heißt Rasierschaum. Der legt sich nämlich wie eine Art Schutzfilm auf unsere Autoscheibe und soll verhindern, dass die so schnell beschlägt. Einfach etwas Rasierschaum auf die Innenseite der Scheibe geben, kurz einwirken lassen, mit einem Tuch abwischen und fertig. Und morgen Fahrradöl an den Händen und wie wir das schwarze Zeug wieder abkriegen.
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0: Gleich geht's weiter mit dem Top FM Frühstücksradio und den besten Songs aus 4 Jahrzehnten.
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12: Mit Clara Bertz, schönen guten Morgen. Ab Mittwoch werden wir wahrscheinlich etwas länger zur Arbeit brauchen. Grund dafür ist der Bahnhof in Pasing. Ab morgen Abend wird dort gebaut und davon sind fast alle S-Bahn-Linien betroffen. Unter anderem fahren die S3 und die S4 aus dem Landkreis Fürstenfeldbruck sowie die S6 aus dem Landkreis Starnberg nicht wie gewohnt in die Münchner Innenstadt. Die Einschränkungen gelten bis kommenden Montag. Alle Infos zu den Änderungen findet ihr nochmal auf topfm.de. Heute ist der internationale Tag der sauberen Luft. Und da schlägt die Weltwetterorganisation in Genf Alarm. Aktuell verschmutzen Hitzewellen und Waldbrände die Luft stark. Top-FM-Reporterin Christiane Ulrich berichtet aus Genf.
13: Zum einen geht es um die toxischen Feinpartikel durch Waldbrände. Die verteilen sich oft über tausende Kilometer. Sie können in die Lunge und den Blutkreislauf eindringen und lebensgefährlich sein. Die Zahl der extremen Brände habe sich seit den 1990er Jahren verdreifacht, berichtet die WMO. Ein weiteres Problem ist Ozon. Die Konzentration steigt am Boden bei Hitzewellen mit hohen Temperaturen, stabilen Wetterlagen und intensiver Sonneneinstrahlung. Auch Ozon wird mit Atemwegserkrankungen in Verbindung gebracht. Christiane Ulrich, Genf.
12: Und Und das Strafjustizzentrum am Stiegelmeierplatz in München steht seit einem Umzug seit ein paar Jahren leer. Jetzt hat die Stadt Pläne, wie die Fläche in Zukunft genutzt werden soll. Das Gelände soll in 3 Teile aufgeteilt werden. Geplant sind Räume für private Investoren, geförderte Wohnungen und Wohnraum für Staatsbedienstete.
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14: Die Welt räumt auf. Ende September ist World Cleanup Day und auch hier in Fürstenfeldbruck ist deshalb eine große Aufräumaktion geplant, für die ihr euch jetzt anmelden könnt. Das Ziel? Achtlos weggeworfenen Müll einsammeln, damit die Stadt sauberer und lebenswerter wird. Sogar der Oberbürgermeister hilft mit und nach der Arbeit gibt's für alle Helfer eine leckere Brotzeit. Die Anmeldung läuft noch bis Freitag. Alle Infos gibt's auf topfm.de. Aus Fürstenfeldbruck, Zoe Mesenbrink.
12: Und mehr Nachrichten aus Oberbayern wieder in einer halben Stunde in den Top FM Nachrichten.
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16: Da messen wir gerade in Vaterstetten im Kreis Ebersberg 16 Grad, Adelshofen im Kreis Fürstenfeldbruck sonst 14 und rauf geht's heute auf 27 bis 29 Grad. Dazu viel Sonnenschein, ein paar harmlose Wolken und gegen Abend ein leichtes Schauer- und Gewitterrisiko. Morgen nochmal Hochsommer mit bis zu 32 Grad, am Mittwoch dann der Temperatursturz, nur noch 18 bis 22 Grad und dazu immer wieder Regen.
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16: Guten Morgen auf die Straßen. Da dauert es gerade eben länger auf der A9 Nürnberg Richtung München zwischen Kreuz Nord und Schwabing 6 Minuten plus. B307 Miesbach Richtung Bayerisch Zell zwischen Miesbach und Hausham da ebenfalls 6 Minuten plus. Und die A93 Rosenheim Richtung Kiefersfelden zwischen dem Inntal-Dreieck und Kiefersfelden, da braucht ihr 10 Minuten länger. Überall sonst seid ihr in unter 5 Minuten durch.
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16: Da wird geblitzt in Taufkirchen, Kreis München, Waldstraße, Starnberg, Andechser Straße. In Pastetten, Kreis Erding, die Erdinger Straße, kommt von der Ute, danke, und München, Therese-Giese-Allee. Wenn ihr noch was habt, gerne her damit, per Telefon, per WhatsApp, beides unter 08000 1064 1064.
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16: Schönen guten Morgen euch und gleich um 8:15 habe ich wieder meine 33 Dinge, die ihr in den Sommerferien unbedingt gemacht haben müsst. Und bis dahin geht es erst einmal rein in diesen Montag. Der ist schon so langsam angekommen ist bei uns, oder? Ja, langsam wird's. Vor allem mit der Lieblingsmusik im Ohr. Erst mit den Hooters und 500 Miles.
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0: Ich wünsche euch einen guten Wochenstart. Hier ist das Top FM Frühstücksradio. Schönen guten Morgen euch.
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0: Heute geht's in einen der schönsten Tierparks überhaupt, und zwar nach Innsbruck in den Alpenzoo. Der liegt am Fuß der Nordkette, und allein die Fahrt rauf mit der Hungerburgbahn, die ist schon ein totales Erlebnis. Im Zoo gibt's dann Elche, Bären, Bisons, Adler, Wölfe. Als sogenannter Themenzoo lebt hier die weltweit größte Sammlung von Tieren aus dem Alpenraum. Durch den Tierpark geht's auf einem schön angelegten Rundweg, und zwischendrin gibt's spielerische Elemente zum Lernen und Staunen, traumhafter Ausblick inklusive. Der Alpenzoo in Innsbruck ist ein herrliches Sommerferienabenteuer für die ganze Familie.
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18: Mit Clara Bärz, schönen guten Morgen. Ab morgen Abend wird in Pasing gebaut. Deshalb müssen Pendler bis Montag mit Einschränkungen bei fast allen S-Bahnen rechnen. Betroffen sind unter anderem die S3 und S4 aus Fürstenfeldbruck sowie die S6 aus Starnberg. Die fahren nicht wie gewohnt in die Münchner Innenstadt. Alle Infos dazu gibt's auf topfm.de. Heute ist der internationale Tag der sauberen Luft. Und die Weltwetterorganisation schlägt dazu Alarm. Hitzewellen und Waldbrände erschweren den Kampf gegen die schlechte Luft. Das zeigt ihr aktueller Bericht zum Klima und der Luftqualität. Gerade bei der Hitze können sich Schadstoffe länger in der Luft halten und die Belastung für Menschen erhöhen. München bekommt Zuwachs bei der Mülltrennung. Ab Januar 2027 wird in allen Haushalten auch eine gelbe Tonne stehen. Darin können Dosen, Kunststoffverpackungen, Joghurtbecher und Tetrapacks gesammelt werden. Bis Ende des Jahres sollen die Tonnen in der ganzen Stadt verteilt werden. Und hören wir vielleicht bald Wonderwall live hier bei uns in Oberbayern? Die Band Oasis hat auf Instagram ein Video veröffentlicht, das viele Hinweise darauf gibt, dass sie nächstes Jahr nach München kommen. Das wäre dann das erste Konzert in der Stadt seit 18 Jahren. Und mehr Nachrichten aus Oberbayern wieder in einer halben Stunde in den Top FM Nachrichten.
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0: Da messen wir in München am alten Peter grad 17 Grad, Starnberg sind 16 und die Tagestopwerte heute 27 bis 29 Grad. Also nochmal raus mit der Badehose. Stellenweise gibt's heute gegen Abend dann Schauer und Gewitter, ansonsten viel Sonnenschein und ein paar harmlose Wolken. Morgen nochmal Sommer bis zu 32 Grad, am Mittwoch dann der Temperatursturz, geht's nur noch bis 18 bis 22 Grad rauf, dazu viele Wolken und immer wieder Regen.
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0: Guten Morgen auf die Straßen. Da dauert's gerade am längsten auf der B307. Miesbach Richtung Bayerisch Zell zwischen Miesbach und Hausham, da 10 Minuten plus. A8 Salzburg Richtung München zwischen Rohrdorf und Inntal-Dreieck, 6 Minuten braucht ihr länger. Und die A93 Rosenheim Richtung Kiefersfelden zwischen dem Inntal-Dreieck und Kiefersfelden, da 5 Minuten plus. Überall sonst seid ihr in unter 5 Minuten durch.
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0: Hohenlinden, Kreis Ebersberg, die Hauptstraße. Wörthsee, Kreis Starnberg, Schlagerstraße kommt vom Walli, Dankeschön. Taufkirchen, Kreis München, Waldstraße und München-Therese-Giese-Allee. Und wenn ihr noch was habt, gerne anrufen oder eine WhatsApp schicken. Beides unter 08000 1064 1064.
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0: Die Sommerferien gehen langsam auf die Zielgerade und bei manchen Kindern, da kommt schon so ein bisschen der Lagerkoller durch. Hier ist das Top FM Frühstücksradio und klar, 6 Wochen Ferien sind halt auch irgendwann lang. Aber wenn den Kids daheim langweilig wird, dann müssen Eltern nicht sofort das nächste Programm aus dem Hut zaubern. Ein bisschen Langeweile darf nämlich sein. Warum die richtig gut sein kann, erklärt uns Familientherapeutin Sigrid Sonnenholzer.
1: Weil aus der Langeweile natürlich auch Kreativität entsteht. Das heißt, Kinder, denen langweilig ist, die meckern ein bisschen rum. Und wenn man dann nicht sofort anspringt, dann fällt den Kindern in der Regel selber was ein. Oder man kann ein kurzes Angebot machen. Geh mal in dein Spielzimmer und schau mal in die und die Kiste rein. Und dann entsteht auch wieder etwas.
0: Aber wenn den Kids langweilig ist, dann kann es natürlich auch mal krachen mit den Geschwistern oder den Freunden. Aber auch das gehört dazu.
1: Es ist normal, dass Kinder bis zu 6 Mal in der Stunde streiten. Hier lernen sie Konflikte auszutragen und auch wenn es mal ein bisschen hitzig hergeht, sollten sich die Eltern grundsätzlich, soweit es irgendwie geht, raushalten, mit Ausnahme von Handgreiflichkeiten.
0: Also nicht jede Minute in den Ferien muss durchgeplant sein. Ein bisschen Langeweile, ein bisschen Streit sind völlig okay und dann finden die Kids meistens auch wieder selbst was, womit sie sich beschäftigen können. Ihr hört Radio Top FM, guten Wochenstart euch.

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15: Ich bin Joshua Heise. Die AfD hat die Landtagswahl in Sachsen-Anhalt laut vorläufigem Endergebnis mit 43,8% klar gewonnen, verfehlt aber die absolute Mehrheit. Die CDU landet bei rund 17%, SPD, Grüne und Linke liegen zwischen 8 und 9%. Während die FDP aus dem Landtag fliegt, schafft es das BSW mit 5,3% gerade noch rein und hat der AfD eine Zusammenarbeit angeboten. Klare Verliererin der Wahl in Sachsen-Anhalt ist die CDU, die knapp die Hälfte der Stimmen einbüßte. Kann sich Kanzler Merz trotzdem noch halten? Kanzleramtschefin Waken sagte im ARD-Morgenmagazin:
16: Friedrich Merz führt eine Bundesregierung, die jetzt notwendige, aber auch schwierige Reformen angehen muss. Und es wäre jetzt, glaube ich, das Falscheste, wenn wir Personalfragen stellen würden. Die Regierung ist für 4 Jahre gewählt, der Bundestag ist für 4 Jahre gewählt. Wir brauchen jetzt hier auch eine gewisse Stabilität.
15: Eine Zusammenarbeit mit der AfD in Sachsen-Anhalt schloss Waken erneut klar aus. Die deutsche Industrieproduktion ist im Juli überraschend gesunken. Das Statistische Bundesamt meldet ein Minus von 1,1% im Vergleich zum Vormonat. Treibend war demnach vor allem ein Rückgang in der Autobranche. Ökonomen hatten eigentlich mit einem leichten Anstieg gerechnet. Zudem wurde der Produktionswert vom Juni nachträglich nach unten korrigiert. Statt einem leichten Plus gab es Stagnation. Am Mittwoch wird Norwegens König Harald beerdigt. Dazu reisen Royals und Staatsoberhäupter aus aller Welt an. Der britische König Charles bleibt protokollgemäß daheim. Er wird von Thronfolger Prinz William vertreten. Aus Deutschland kommt Bundespräsident Steinmeier. Bis zur Beisetzung können alle, die wollen, in der Schlosskapelle von Oslo persönlich Abschied von Harald nehmen. Er war am 28. August verstorben.
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12: Während draußen noch der Sommer läuft, werden hier in Vaterstetten schon die ersten Weihnachtspläne gemacht. Der Christkindlmarkt rund ums Rathaus findet dieses Jahr vom 27. bis 29. November statt. Wer mit einem eigenen Stand dabei sein möchte, kann sich ab sofort anmelden. Zum Beispiel als Verein, Hobbykünstler, Gastronomiebetrieb oder Gewerbe. Anmeldeschluss ist der 25. Oktober. Aus Vaterstetten, Sandra Sedelmeier.
17: Und mehr Nachrichten aus Oberbayern gibt's auch wieder in einer Stunde in den Top FM Nachrichten.
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17: Ach, so ein Wetterchen zum Start in die letzte Sommerferienwoche. Das ist doch herrlich. 18 Grad messen wir aktuell, ganz schön mit Sonne im Gesicht. In Landsberg am Schmalzturm 16, in Hallbergmoos im Landkreis Freising. Bis zu 29 Grad Top-Temperatur bekommen wir heute wieder. Morgen wird's dann sogar noch mal heißer und am Mittwoch dann herbstlicher mit Regen.
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17: Servus zu euch auf die Straßen. Vorsicht bitte auf der A9 Nürnberg Richtung München. Zwischen Allershausen und dem Kreuz Neufahren, da ist ein Auto liegen geblieben. Und Obacht bitte auch auf der A92 München Richtung Deggendorf. Zwischen Moosburg Nord und Landshut West, hier hat jemand mehrere Metallstangen verloren. Länger braucht ihr auch auf der A94 Passau Richtung München. Zwischen Forstinning und Anzing 4 Minuten plus. Und auf der B11 Wolfratshauser Straße zwischen Herterichstraße und Höllriegelskreut hier ebenfalls dichter Verkehr, 11 Minuten plus. Ansonsten läuft's, kommt gut und vor allem sicher an euer Ziel.
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17: Geblitzt wird in München beidseitig auf der Gräfstraße, Starnberg, Andechser Straße, Hohenlinden, Landkreis Ebersberg auf der Hauptstraße wird geknipst und Dachau die Brucker Straße. Habt ihr sonst noch was gesehen? Staus oder Blitzer? Dann gerne anrufen oder eine WhatsApp schreiben. Geht beides ganz einfach und kostenlos an die 08000 1064 1064.
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17: Ja, servus an diesem schönen Montagvormittag und auf dem Weg zur Kaffeemaschine gibt's jetzt die meisten 80er und 90er to go mit dazu. Wir freuen uns auf eine komplette halbe Stunde Musik mit Rock aus den 2000ern von Linkin Park, mit unserem Lieblingsösterreicher Falco. Und jetzt tanzen wir rein mit Whitney Houston und einem ihrer größten Songs aus den 80ern.
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0: Gleich 10:30.
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7: Diese Woche geht's noch ein letztes Mal zum Baden. In vielen Freibädern ist diese Woche dann Schluss aus Ende. Und das aber nochmal mit Topwetter. 18 Grad messen wir noch in Erding an der Stadthalle. 20 am Schliersee. Insgesamt schwitzen wir aber heute wieder bei bis zu 29 Grad Top-Temperatur. Und morgen wird es dann sogar noch mal heißer. Nur ab Mittwoch kommt dann der Regen zurück und es wird deutlich herbstlicher.
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7: Servus zu euch auf die Straßen. Ein bisschen länger braucht ihr aktuell. Auf der A92 München Richtung Deggendorf zwischen Moosburg Nord und Landshut West. Da haben wir einmal auch eine Ölspur auf der rechten Spur. Da ist auch ein Auto liegen geblieben und der Standstreifen ist blockiert. Passt hier bitte ganz besonders auf. Und ein bisschen länger dauert es auch auf der A94 Passau Richtung München zwischen Forstinning und Parsdorf. Und zwar 5 Minuten plus. Ansonsten läuft's, kommt gut und vor allem sicher an euer Ziel.
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7: München stadteinwärts Richard-Strauß-Tunnel, Bayern-Land, Kreis Ebersberg-Glonner-Straße. In Olching im Landkreis Fürstenfeldbruck, da steht einer auf der Schulstraße und Langenbach, Landkreis Freising in Kofener Straße. Habt ihr sonst noch was gesehen, Staus oder Blitzer, dann gerne anrufen oder eine WhatsApp schreiben. Geht beides an die 08000 1064 1064. Vielen Dank euch.
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Mit der Sonne im Gesicht und Radio Top FM im Ohr geht's durch den Montagvormittag. Noch genießen wir bei uns in Oberbayern den Spätsommer, aber ab Mittwoch wird's herbstlicher. Und wisst ihr, was dann wieder richtig gut passt? Kürbissuppe. Ha, ja, es ist herrlich. Und falls ihr euch heute nach dem Feierabend schon mal einen vom Stand am Straßenrand mitnehmen wollt, ein reifer Kürbis klingt beim Draufklopfen hohl, hat eine kräftige Farbe und einen bräunlichen, holzigen Stiel. Und falls ihr auch gleich ein paar mehr mitnehmt, kühl und dunkel gelagert halten manche Sorten sogar mehrere Monate. Und gesund sind die Dinger ja auch noch. Also nur Vorteile für euch. Viele Ballaststoffe, Vitamine und wenig Kalorien. Also allerspätestens ab Mittwoch werden dann die ersten Kürbissuppen gekocht bei uns in Oberbayern. Und bis dahin rocken wir zusammen weiter den Montag mit den Scorpions aus den 80ern. 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
12: Ich bin Helen Martin. Bis 2029 könnten dem deutschen Arbeitsmarkt rund 723.000 Fachkräfte fehlen. Das wären fast doppelt so viele wie 2025, zeigt eine Studie des Instituts der deutschen Wirtschaft. Besonders große Verluste wird es demnach wohl bei Verkäufern geben, aber auch in den Berufsgruppen Kinderbetreuung und Erziehung sowie im sozialen Bereich und in der Pflege. Grund ist der bevorstehende Renteneintritt der Babyboomer. Mit 5,3% ist das BSW gerade noch so in den Landtag von Sachsen-Anhalt eingezogen und hat direkt bekräftigt, dass sie der AfD zu einem Ministerpräsidenten verhelfen würde. Die Partei habe immer gesagt, dass man sich nicht an einer Brandmauerpolitik beteiligen wolle, sagte BSW-Spitzenkandidat Schulze im Deutschlandfunk. Alle anderen Parteien schließen eine Zusammenarbeit aus. Nach Sachsen-Anhalt ist vor Berlin und Mecklenburg-Vorpommern. Da stehen in 2 Wochen die nächsten Wahlen an. Linken-Co-Chefin Schwertner will deshalb weiter klare Kante zeigen. Im ARD-Morgenmagazin sagte sie:
13: Ich spüre in Berlin gerade diese Stimmung. Wollen wir wirklich ein Weiter so mit der CDU, mit Kürzungen in der Stadt, oder wollen wir die Mieten bezahlbar machen? Und darum geht es jetzt in Berlin bei der Wahl, in Mecklenburg-Vorpommern darum, auch die AfD von der Macht fernzuhalten. Und dafür braucht es eine starke Linke.
12: Die Linke hat bei der Wahl als einzige Partei neben der AfD 3 Direktmandate geholt. Nächste Woche Samstag beginnt das Münchner Oktoberfest. Vor dem Bayerischen Oberlandesgericht startet diesen Freitag ein Prozess, in dem es um die Zukunft des weltweit größten Volksfests geht. Der Wirt Alexander Egger will erreichen, dass die Wiesenzelte europaweit ausgeschrieben werden. Die Münchner Wiesenwirte warnen hingegen vor einer Kommerzialisierung durch internationale Konzerne. Wann das Urteil fällt, ist unklar.
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14: Was ist in deiner Schultüte drin? Am ersten Schultag darf eine gefüllte Schultüte nicht fehlen und deshalb gibt's hier in München auch dieses Jahr wieder eine Schultüten-Sammelaktion. Dadurch sollen auch die Kinder eine Tüte bekommen, die sonst leer ausgehen würden, zum Beispiel weil die Eltern nicht genug Geld haben. Wer also eine Schultüte oder auch ein kleines Spielzeug abgeben will, das geht von heute bis Samstag immer von 11 bis 17 Uhr im Reservierungsbüro des Hofbräuhauses am Platzl. Aus München, Zoe Mesenbrink.
15: Und mehr Nachrichten aus Oberbayern gibt's auch wieder in einer Stunde in den Top FM Nachrichten.
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15: So, wir haben jetzt den 7. September und trotzdem sind wir noch ordentlich am Schwitzen. Heute wieder bei bis zu 29 Grad Top-Temperatur. Aktuell genießen wir die Sonne aber noch bei angenehmen 23 Grad in München am Botanischen Garten und den 22 Grad in Markt Schwaben im Landkreis Ebersberg. Morgen wird es dann sogar noch mal heißer, über 30 Grad und ab Mittwoch dann leider der Temperatursturz. Es wird deutlich herbstlicher bei um die 20 Grad und Regen.
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15: Servus euch auf die Straßen. Vorsicht bitte auf der A92 Deggendorf Richtung München zwischen Freising Ost und Freising Mitte. Hier liegt ein Spanngurt auf der Straße. Und Obacht auch auf der Gegenfahrbahn A92 München Richtung Deggendorf zwischen Moosburg Nord und Landshut West. Hier ist noch immer ein liegen gebliebenes Auto auf der Straße und eine Ölspur auf der rechten Spur. Und ein bisschen länger dauert es aktuell auf der A94 Passau Richtung München zwischen Anzing und Parsdorf und zwar 7 Minuten plus. Ansonsten läuft's, kommt gut und vor allem sicher an euer Ziel.
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15: München beidseitig, Landsberger Straße, Dachau die Brucker Straße, Hohenlinden, Landkreis Ebersberg haben wir die Hauptstraße mit dabei und am Wörthsee im Landkreis Starnberg, da wird auf der Etterschlager Straße geblitzt. Habt ihr sonst noch was gesehen, Staus oder Blitzer, dann gerne anrufen oder eine WhatsApp schreiben. Geht beides ganz einfach und kostenlos an die 08000 1064 1064. Vielen Dank euch.
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15: Und in Oberbayern wird gewuselt. In Erding wird das Herbstfest abgebaut und auf der Wiesen, ne? Auf der Theresienwiese, da laufen jetzt die letzten Vorbereitungen. Sind ja keine 12 Tage mehr, bis es endlich wieder losgeht. Die Dirndl und die Lederhosen, die liegen auf jeden Fall schon bereit. Und auch der beste Rock und Pop für Oberbayern. Jetzt eine ganze halbe Stunde lang ohne Unterbrechung am Stück. Und da starten wir mit Bonnie Tyler.
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15: Viele von euch sind wieder daheim vom Urlaub und wenn euer Rasen mittlerweile auch komplett verbrannt ist, dann haut da die nächsten Tage doch so ein bisschen Dünger drauf. Ab Mittwoch kommt dann nämlich der Regen zurück und der regelt das. Bis dahin aber noch super Spätsommerwetter. Aktuell mit Sonne und 22 Grad in Gemmering am Abenteuerspielplatz, 24 in Kirchheim im Landkreis München. 29 Grad Top-Temperatur heute an der Spitze. Morgen knacken wir sogar nochmal die 30 Grad-Marke. Also auch Freibad geht nochmal. Und dann, wie gesagt, ab Mittwoch wird's herbstlicher.
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15: Servus zu euch auf die Straßen. Da habe ich eine Meldung für euch und zwar Vorsicht bitte auf der A92 München Richtung Deggendorf zwischen Moosburg Nord und Landshut West. Hier haben wir noch immer eine Ölspur auf der linken Spur, die ist deshalb auch gesperrt. Die Reinigungsarbeiten laufen aber, passt trotzdem ganz besonders auf. Ansonsten läuft's, kommt gut und vor allem sicher an euer Ziel.
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15: München, die Gräfstraße ist damit dabei. Landsberg am Lech, Buchloher Straße. In Dachau wird auf der Brucker Straße geblitzt. Und in Olching im Landkreis Fürstenfeldbruck auf der Schulstraße. Habt ihr sonst noch was gesehen? Staus oder Blitzer? Dann bitte einmal anrufen oder eine WhatsApp schreiben. Geht beides ganz einfach und kostenlos an die 08000 1064 1064. Vielen Dank euch. 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

Radio Top FM am Montag um 11:45. Wir starten gemeinsam in die neue Woche und das direkt mit einer richtig süßen Aktion. Ab heute werden in München wieder Schultüten gesammelt für Kinder, bei denen das Geld daheim nicht so locker sitzt. Ihr könnt also eine ganze Schultüte gleich spenden oder einfach Kleinigkeiten wie Stifte, Hefte, Knete, Kartenspiele oder auch Süßigkeiten. Und abgeben könnt ihr die Sachen ab heute bis Samstag täglich von 11 bis 17 Uhr im Hofbräuhaus am Platze. Und auch sonst ist einiges los die Woche. Morgen startet die Champions League. Na, für alle Fußballfans ist wahrscheinlich eh schon im Kalender. Ab Mittwoch kommt dann ein neuer Oasis-Film für ein paar Tage ins Kino. Den könnt ihr dann zum Beispiel am Donnerstag im Cineplex in Germering anschauen. Am Freitag spielen die Löwen im Grünwalder Stadion und am Sonntag ist dann auch endlich die Tatort-Sommerpause vorbei. Und den Auftakt macht da der Hannover-Tatort König in Gelb mit Maria Furtwängler. Also, da haben wir einiges vor und wir begleiten euch dabei die ganze Woche und auch jetzt zum Beispiel mit diesem Klassiker aus den 80ern.

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18: Ich bin Helen Martin. Volkswagen will sein Werk in Osnabrück verkaufen, und zwar an den Finanzinvestor Aurelius und das Land Niedersachsen. Wie der Autobauer mitgeteilt hat, soll der Standort Schritt für Schritt zu einem Kompetenzzentrum für Sicherheits- und Verteidigungslösungen weiterentwickelt werden. In dem Werk geht es um 2000 Jobs, die Autoproduktion läuft nächstes Jahr aus. Generell steckt der Volkswagen-Konzern tief in der Krise, zehntausende Jobs sollen in den nächsten Jahren abgebaut werden. Wer berät die Kunden, wenn 39.000 Verkäuferinnen und Verkäufer fehlen? In keiner anderen Berufsgruppe könnten bis 2029 so viele Fachkräfte fehlen wie im Verkauf. Das zeigt eine Studie des Instituts der Deutschen Wirtschaft. Insgesamt könnten demnach in den nächsten 3 Jahren 723.000 Fachkräfte fehlen. Das wären fast doppelt so viele wie 2025. Auch der soziale Bereich und die Pflege dürften stark betroffen sein. Grund ist, dass viele Babyboomer kurz vor ihrer Rente stehen. Saubere Luft wird auch in Europa immer seltener und Hitzewellen und Waldbrände erschweren den Kampf weiter. Das zeigt ein neuer Bericht der Weltwetterorganisation. Extreme Brände setzen giftigen Rauch mit gefährlichem Feinstaub frei. Gleichzeitig lässt die Hitze mehr bodennahes Ozon entstehen. Feinstaub und Ozon erhöhen das Risiko für Herzinfarkte, Schlaganfälle und Atemwegserkrankungen. Die Bundespolizei hat auf der A3 nahe Rußdorf ein Auto mit 11 Menschen gestoppt, darunter 6 Kinder. Das Fahrzeug hatte nur 8 Sitzplätze. Einige Kinder sollen unangeschnallt im Kofferraum und auf dem Boden gesessen haben. Kindersitze gab es keine. Die Polizei hat dem Fahrer die Weiterfahrt untersagt.
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19: Die Welt räumt auf. Ende September ist World Cleanup Day und auch hier in Fürstenfeldbruck ist deshalb eine große Aufräumaktion geplant, für die ihr euch jetzt anmelden könnt. Das Ziel? Achtlos weggeworfenen Müll einsammeln, damit die Stadt sauberer und lebenswerter wird. Sogar der Oberbürgermeister hilft mit und nach der Arbeit gibt's für alle Helfer eine leckere Brotzeit. Die Anmeldung läuft noch bis Freitag. Alle Infos gibt's auf topfm.de. Aus Fürstenfeldbruck, Zoe Mesenbrink.
20: Und mehr Nachrichten aus Oberbayern gibt's auch wieder in einer Stunde in den Top FM Nachrichten.
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7: Ach, und so ein Wetter zum Start in die letzte Sommerferienwoche, das ist doch herrlich. Sonne und Wolken wechseln sich ab. Aktuell bei 23 Grad in Dorfen an der Eishalle, 23 in Eichenau im Landkreis Fürstenfeldbruck und bis zu 29 Grad Top-Temperatur sind heute wieder drin. Morgen dann sogar noch mal heißer, wir knacken die 30 Grad schon wieder und ab Mittwoch dann aber wirklich herbstlicher, auch mit Regen.
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7: Servus euch auf die Straßen. Vorsicht bitte weiterhin. Auf der A92 München Richtung Deggendorf, zwischen Moosburg Nord und Landshut West. Hier haben wir noch immer eine Ölspur auf der linken Spur. Die ist deshalb gesperrt und die Reinigungsarbeiten laufen. Bitte hier ganz besonders vorsichtig vorbeifahren. Und ein bisschen länger dauert es aktuell auf der B301 Ismaning Richtung Abensberg, zwischen Hallberg Moos und Freising Mitte. Hier braucht ihr aktuell 4 Minuten länger. Ansonsten läuft's, kommt gut und vor allem sicher an euer Ziel.
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7: Geblitzt wird in München beidseitig auf der Landsberger Straße, in Landsberg auf der Buchloher Straße, Langenbach, Landkreis Freising in Kofener Straße und Olching, Landkreis Fürstenfeldbruck auf der Schulstraße. Habt ihr sonst noch was gesehen, Staus oder Blitzer, dann gerne anrufen oder auch eine WhatsApp schreiben. Geht beides ganz einfach und kostenlos an die 08000 1064 1064. Vielen Dank euch.

0: 12.04 Uhr haben wir es jetzt. Es ist die erste Mittagspause der neuen Woche. Wir freuen uns. Lasst es euch auf jeden Fall schmecken. Und wir packen euch to go auch noch so eine halbe Stunde Musik am Stück mit ein. Die meisten 80er und 90er von Roxette, von Ultravox, Blondie und jetzt Toto.
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11: Diese Woche geht's noch ein letztes Mal zum Baden. In vielen Freibädern ist diese Woche dann Schluss aus Ende. Und das aber nochmal mit Top-Wetter. Heute Sonne und Wolken bei 25 Grad in München an der Alten Pinakothek. 25 Grad messen wir auch in Bad Tölz. Insgesamt geht's nochmal nach oben auf bis zu 29 Grad Top-Temperatur. Und morgen knacken wir sogar noch mal die 30 Grad Marke. Ab Mittwoch kommt dann allerdings der Regen zurück und es wird herbstlicher.
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11: Servus euch auf die Straßen, da habe ich eine Meldung für euch. Und zwar, Vorsicht bitte weiterhin, auf der A92 München Richtung Deggendorf, zwischen Moosburg Nord und Landshut West, da laufen aktuell die Reinigungsarbeiten wegen einer Ölspur auf der linken Spur. Die ist deshalb gesperrt. Bitte fahrt hier ganz besonders vorsichtig entlang. Ansonsten läuft's, kommt gut und vor allem sicher an euer Ziel.
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11: Geblitzt wird in München beidseitig auf der Herterichstraße, Gilching, Landkreis Starnberg, die Karolinger Straße, Grafing, Landkreis Ebersberg, Grandauer Straße und Olching, Landkreis Fürstenfeldbruck ist die Schulstraße mit dabei. Habt ihr sonst noch was gesehen, Staus oder Blitzer, dann gerne anrufen oder eine WhatsApp schreiben. Geht beides an die 08000 1064 1064. Vielen Dank euch.
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0: Aktuell können wir dem Countdown so richtig beim Schrumpfen zugucken. Nächste Woche Samstag ist es soweit. Nächste Woche Samstag geht die Wiesn wieder los. Und damit kommt natürlich auch die alljährliche Frage, welches Dirndl ziehe ich an? Und da gibt es dieses Jahr wieder eine ziemlich sportliche Variante. Adidas hat wieder ein eigenes Dirndl rausgebracht. Das gibt es dieses Jahr in Schwarz oder Zinnoberrot mit Schürze und am Rock natürlich mit den berühmten drei Adidas-Streifen. Kostenpunkt ungefähr 400 Euro. Adidas selbst sagt, da trifft die Tradition auf den modernen Stil. Aber ob das wirklich auf die Wiesn gehört, da gehen die Meinungen online ein bisschen auseinander. Und deshalb haben wir uns auch mal bei euch in Fürstenfeldbruck umgehört.
1: So ein Schmarrn und Adidas und Dirndl, das passt ja nie zusammen.
2: Ich finde es eigentlich cool, weil es schockt einfach auch ein bisschen.
3: Wenn die Dirndl schön sind, dann ist mir das ehrlich gesagt egal, ob das eine Traditionsmarke ist oder ein Sportartikelhersteller.
4: Ich weiß nicht, was das soll, dass man sich mit einem ganz anderen Genre da bereichern will. Im Grunde genommen geht es eigentlich wahrscheinlich nur um Marketing.
0: Ja, ihr merkt, es ist ein ziemlich diskussionsfreudiges Thema, das Adidas Dirndl. Ich finde es eigentlich ganz schick. Schaut halt ein bisschen sportlicher aus, aber mein, wem es gefällt, kann man auf jeden Fall anziehen, meiner Meinung nach. Was sagt ihr? Adidas Dirndl, cool oder geht überhaupt nicht? Schreibt mir gerne per WhatsApp direkt ins Studio an die 08000 1064 1064.

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19: Ich bin Helen Martin. Die BSW-Fraktion im Thüringer Landtag löst sich auf. Das haben die verbliebenen Mitglieder entschieden. Demnach soll eine neue Fraktion geformt werden. Sie soll voraussichtlich den Namen der gestern gegründeten Partei Thüringen gerecht tragen. Ziel ist der Erhalt der Koalition mit CDU und SPD unter Ministerpräsident Vogt. Die BSW-Bundesspitze hatte Vogt das Vertrauen entziehen wollen. Das VW-Werk in Osnabrück wird zum Rüstungsstandort. Volkswagen verkauft das Werk an das Land Niedersachsen und den Investor Aurelius. Dort soll ein Kompetenzzentrum für Sicherheits- und Verteidigungslösungen entstehen. Als erstes Projekt ist eine Zusammenarbeit mit dem israelischen Rüstungskonzern Rafael geplant. Der Betriebsrat geht davon aus, dass dadurch ein Großteil der 1.800 Jobs im Werk gesichert werden kann. In den letzten Tagen hatte es mehrere versuchte Sabotageversuche aufs Stromnetz gegeben. In NRW, Brandenburg und auch in Sachsen. Und genau dort sind jetzt 9 weitere selbstgebaute Sprengvorrichtungen bei Hochspannungstrassen gefunden worden. Nämlich beim Umspannwerk Graustein in Ostsachsen. Spezialisten des LKA haben die Sprengvorsätze entschärft. Die Polizei sucht weiter nach einem 48-Jährigen, der für die Sabotageangriffe verantwortlich sein soll. Nach der Explosion in einer Augsburger Ladenpassage haben die Ermittler weiterhin keinen Tatverdächtigen. Das LKA hat inzwischen bestätigt, dass eine Handgranate eingesetzt wurde. Deren Herkunft ist unklar. Bei der Explosion letzten Mittwoch wurden 2 Passanten leicht verletzt. Mehrere Schaufenster wurden beschädigt. Die Ermittler prüfen einen möglichen Anschlag auf einen der Läden.
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20: Während draußen noch der Sommer läuft, werden hier in Vaterstetten schon die ersten Weihnachtspläne gemacht. Der Christkindlmarkt rund ums Rathaus findet dieses Jahr vom 27. bis 29. November statt. Wer mit einem eigenen Stand dabei sein möchte, kann sich ab sofort anmelden. Zum Beispiel als Verein, Hobbykünstler, Gastronomiebetrieb oder Gewerbe. Anmeldeschluss ist der 25. Oktober. Aus Vaterstetten, Sandra Sedelmeier.
19: Und mehr Nachrichten aus Oberbayern gibt's auch wieder in einer Stunde in den Top FM Nachrichten.
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19: So, 7. September haben wir. Und trotzdem ist es sehr, sehr schön warm heute wieder. Es ist ziemlich schwitzig auf jeden Fall. 29 Grad die Top-Temperatur heute mit drin. Aktuell Sonne und Wolken bei 26 in Diesen am Ammersee. 22 messen wir in Wolfersdorf im Landkreis Freising. Morgen dann sogar noch mal heißer, richtig sommerlich, über 30 Grad. Und ab Mittwoch dann der Temperatursturz. Es wird herbstlicher bei um die 20 Grad und Regen.
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19: Servus euch auf den Straßen. Vorsicht bitte auf der A92 München Richtung Deggendorf zwischen Moosburg Nord und Landshut West. Hier haben wir noch immer die Ölspur auf der linken Spur, die ist deshalb gesperrt und die Reinigungsarbeiten laufen. Und am längsten braucht ihr aktuell auf den Straßen auf der A93 Rosenheim Richtung Kiefersfelden zwischen Brandenburg und Kiefersfelden eine halbe Stunde plus. Ansonsten läuft's, kommt gut und vor allem sicher an euer Ziel.
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19: München beidseitig Schatzbogen, Freising Acheringer Hauptstraße, Olching Landkreis Fürstenfeldbruck Schulstraße und in Markt Schwaben im Landkreis Ebersberg wird an der Bahnhofstraße geblitzt. Habt ihr sonst noch was gesehen, Staus oder Blitzer, dann gerne anrufen oder eine WhatsApp schreiben. Geht beides ganz einfach und kostenlos an die 08000 1064 1064. Vielen Dank euch.

0: Gerade werden bei uns in Oberbayern wieder fleißig Hefte, Stifte und Blöcke gekauft. Morgen in einer Woche geht die Schule wieder los und deshalb genießen wir diese letzte Sommerferienwoche erst recht. Und zwar mit dem besten Rock und Pop für Oberbayern. Die Mehr Musik halbe Stunde jetzt. Unter anderem mit Ace of Base, The Rasmus und Michael Jackson.
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16: Wir schwitzen heute wie die Meerschweinchen. Ist Zitat von Daniel aus Fürstenfeldbruck. Heute sind wir einfach schon wieder bei 29 Grad Top-Temperatur. Was ist das für ein toller September? Aktuell 27 Grad in Ebersberg am Alten Kino, 25 in Gilching im Landkreis Starnberg. Morgen wird es dann sogar noch mal heißer, über 30 Grad. Und ab Mittwoch, dann leider der Temperatursturz. Es wird deutlich herbstlicher bei um die 20 Grad und Regen.
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16: Servus euch auf die Straßen. Ein bisschen länger braucht ihr aktuell nirgendwo. Allerdings Vorsicht bitte auf der A8 Stuttgart Richtung München. Zwischen Adelshausen und Odelshausen liegen Reifenteile auf der rechten und der mittleren Spur. Obacht bitte auch auf der A92 München Richtung Deggendorf. Zwischen Eching Ost und Freising Süd. Hier sind Menschen auf der Straße. Und obacht bitte auch auf der A96 Lindau Richtung München. Zwischen Greifenberg und Inning. Hier haben wir eine Ölspur auf der Straße. Ansonsten läuft's, kommt gut und vor allem sicher an euer Ziel.
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16: Geblitzt wird in München beidseitig auf der Meyerbeerstraße. Danke dir, David, fürs Melden. Starnberg, Bahnhofsplatz, Markt Schwaben, Landkreis Ebersberg. Die Bahnhofstraße ist mit dabei. Und die Chiara hat uns noch eingemeldet in Olching im Landkreis Fürstenfeldbruck auf der Schulstraße. Vielen Dank auch dir. Habt ihr sonst noch was gesehen? Staus oder Blitzer? Dann gerne anrufen oder eine WhatsApp schreiben. Geht beides ganz einfach und kostenlos an die 08000 1064 1064. Vielen Dank euch.
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0: ganz entspannt hier bei Radio Top FM durch diesen Spätsommermontag. Servus.
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0: Ja, ab Mittwoch dann wird so langsam Herbst in Oberbayern und damit beschlagen die Autoscheiben morgens auch gern mal wieder von innen. Juliane aus dem Top FM Frühstücksradio hat da zum Glück einen ziemlich ungewöhnlichen Trick für uns.
2: Ja, und der heißt Rasierschaum. Der legt sich nämlich wie eine Art Schutzfilm auf unsere Autoscheibe und soll verhindern, dass die so schnell beschlägt. Einfach etwas Rasierschaum auf die Innenseite der Scheibe geben, kurz einwirken lassen, mit einem Tuch abwischen und fertig.
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10: Ich bin Helen Martin. Bundeskanzler Merz hat entsetzt auf den deutlichen Wahlsieg der AfD in Sachsen-Anhalt reagiert.
11: Wir sind alle zutiefst schockiert. Wir haben es in dieser Form so nicht erwartet. Mit dem gestrigen Tag hat sich nicht nur in Sachsen-Anhalt etwas verändert, sondern in ganz Deutschland.
10: Merz hat betont, dass die Bundesregierung ihren Reformkurs fortsetzen wolle. Allerdings hat er auch eingeräumt, dass man mehr erklären und Menschen mehr in ihrer Emotionalität erreichen müsse. In NRW, Brandenburg und Sachsen gab es in den letzten Tagen mehrere Sabotageversuche aufs Stromnetz. In Sachsen hat die Polizei jetzt 9 weitere selbstgebaute Sprengsätze an Hochspannungsleitungen entschärft. Insgesamt wurden dort schon 21 solcher Sprengvorrichtungen gefunden. Die Polizei sucht weiter nach einem 48-Jährigen. Er hatte sich in Briefen zu den Anschlägen bekannt. Dem deutschen Arbeitsmarkt könnten bis 2029 rund 723.000 Fachkräfte fehlen und damit fast doppelt so viele wie 2025. Zu diesem Ergebnis kommt eine Studie des Instituts der deutschen Wirtschaft. Eine besonders große Lücke wird dabei in den kommenden 3 Jahren bei Verkäufern erwartet. Über 39.000 Stellen könnten unbesetzt bleiben. Nach der Explosion in einer Augsburger Ladenpassage haben die Ermittler weiterhin keinen Tatverdächtigen. Das LKA hat inzwischen bestätigt, dass eine Handgranate eingesetzt wurde. Deren Herkunft ist unklar. Bei der Explosion letzten Mittwoch wurden 2 Passanten leicht verletzt. Mehrere Schaufenster wurden beschädigt. Die Ermittler prüfen einen möglichen Anschlag auf einen der Läden.
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12: Was ist in deiner Schultüte drin? Am ersten Schultag darf eine gefüllte Schultüte nicht fehlen und deshalb gibt's hier in München auch dieses Jahr wieder eine Schultüten-Sammelaktion. Dadurch sollen auch die Kinder eine Tüte bekommen, die sonst leer ausgehen würden, zum Beispiel weil die Eltern nicht genug Geld haben. Wer also eine Schultüte oder auch ein kleines Spielzeug abgeben will, das geht von heute bis Samstag immer von 11 bis 17 Uhr im Reservierungsbüro des Hofbräuhauses am Platzl. Aus München, Zoe Mesenbrink.
13: Mehr Nachrichten aus Oberbayern, wieder in einer halben Stunde in den Top FM Nachrichten.
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14: Sobald Sonne, sehr warm, mit Wolken fühlt sich's irgendwie ein bisschen frisch an. Regenschauer sind auch nicht ganz ausgeschlossen. 25 Grad aktuell in München an der Staatsoper und 23 Grad in Fürstenfeldbruck. Die nächsten Tage geht's so weiter wie heute, wobei morgen tendenziell besser und Mittwoch eher nasser wird.
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14: Um 14.03 Uhr auf der A8 Salzburg-München ist ein kaputter LKW auf der rechten Spur zwischen Felden und Bernau. Und die rechte Spur ist auch gesperrt auf der A96 Lindau-München zwischen Greifenberg und Inning. Hier ist es eine Ölspur. Die längsten Staus sind auf der A8 nach Salzburg zwischen Bad Aibling und Rosenheim-West plus 10 Minuten. Halb so lang steht ihr auf der A93 Richtung Kiefersfelden zwischen Brandenburg und Oberaudorf. Noch eine Sperre von der B472. Peiting, Markt Oberdorf zwischen Oberer Viehweideweg und der Abzweigung nach Hagmoos. Unfall, ihr werdet hier so lange umgeleitet.
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14: In München wird auf der Säuerhofstraße geblitzt. Nochmal München beidseitig, Bavaria-Ring und in Bayern im Landkreis Ebersberg in der Glonnerstraße. Wenn es noch mehr gibt, dann einfach WhatsApp oder kostenlos anrufen 08000 1064 1064.

0: Jawohl, ich wünsche euch einen schönen Nachmittag und hoffe, ihr habt genauso viel Bock wie ich auf sehr viel gute Musik. Was zum Mitgrölen, wo man sehr viel Puste braucht, Phantom Planet, California, den Song hören wir direkt nach Heart Alone aus den 80ern.
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Das ist Radio Top FM an eurem Montagnachmittag. Linkin Park mit richtig coolem Rock gleich für Oberbayern. Burn It Down, und das sind Mike Oldfield und Maggie Reilly aus dem Jahr 83.

0: Von ganz entspannt zu super viel Energie gleich. I don't dance. Sehr schöner Rock, gleich in Oberbayern, hier auf Radio Top FM, kurz nach halb.
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0: 25 Grad in Gautingen, Landkreis Starnberg. 26 sind es in Geretsried. Höchstens im Norden von Oberbayern können noch ein paar Gewitter durchziehen. Ansonsten verzupfen sich die Wolken immer mehr. Und mit Sonne fühlt es sich richtig warm an. Und morgen kommen wir sogar wieder über 30 Grad. Dann aber ist in der Nacht auf Mittwoch wieder so eine Gewitterzone bei uns und der Mittwoch selber kommt dadurch gar nicht so wirklich in Fahrt. Also erst Hitze, dann Abkühlung.
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0: Um genau 2:30 Vorsicht auf der A95 Richtung Garmisch-Partenkirchen. Zwischen Schäftlarn und Wolfratshausen liegt ein toter Greifvogel auf der Mittelspur und auf der B23 Gefahr durch freilaufende Rinder zwischen Griesen und dem Grenzübergang. Auf der A8 Richtung Salzburg steht ihr 10 Minuten zwischen Bad Aibling und Rosenheim West und solange auch auf der A9 Richtung Nürnberg zwischen Manching und Ingolstadt Ost. Den längsten Zeitverlust beim Stau haben wir auf der A8 Salzburg Richtung München zwischen Übersee und Bernau. Da ist es über eine halbe Stunde 6 Kilometer anstehen.
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0: stehen in München auf der Säuerhofstraße. Beidseitig außerdem am Bavaria-Ring, in Eching im Landkreis Freising auf der Paul-Käßmeyer-Straße und in Dachau auf der Brucker-Straße. Habt ihr noch mehr? Dann einfach kurze WhatsApp oder kostenlos anrufen unter 08000 1064 1064.
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1: Ich sag's ja ganz ehrlich, es gibt für mich nichts Geileres als saure Gummibärchen oder irgendwelche sauren Schlangen und so weiter. Je mehr sich mein Gesicht zusammenzieht, weil es so sauer ist, umso geiler finde ich das. Aber ich weiß ganz genau, immer irgendjemand kommt dann daher und sagt, sauer macht lustig. Ja, super witziger Spruch, aber woher kommt dieser Spruch eigentlich? Zoe Mesenbrink weiß Bescheid.
2: Der Spruch hatte ursprünglich wahrscheinlich gar nichts mit Lachen zu tun. Früher hieß es eher, sauer macht gelüstig, also saure Sachen machen Appetit. Wir bekommen mehr Speichel im Mund und unser Magen stellt sich schon mal aufs Essen ein. Aus gelüstig wurde dann irgendwann lustig. Sauer macht also vor allem Lust auf mehr.
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1: Ich muss ganz ehrlich sagen, wenn ich nur an saure Gummibärchen denke, kriege ich jetzt tatsächlich auch Hunger, ja? Aber ein bisschen ist noch bis zum Abendessen, müssen wir durchhalten. Danke Zoe, jetzt AC/DC, You Shook Me All Night Long auf Radio Top FM.

0: Ihr wisst Bescheid. 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Der hier, der kommt aus der 80er. Stop believing. Journey, Don't Stop Believing, gibt's zwischen 15 und 15.30 Uhr hier auf Radio Top FM.
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11: Ich bin Helen Martin. Nach dem deutlichen Wahlsieg der AfD bei der Landtagswahl in Sachsen-Anhalt will Bundeskanzler Merz etwas ändern. Er bleibe dabei, dass Deutschland grundlegende Reformen brauche, aber...
12: Aber ich weiß, dass wir mehr tun müssen als nur mathematisch, volkswirtschaftlich, wie immer Sie es nennen wollen, diese Reformen zu begründen. Wir müssen versuchen, ich selbst auch, die Menschen auch in ihrer ganzen Emotionalität stärker zu erreichen.
11: Mit dem gestrigen Tag habe sich in ganz Deutschland etwas verändert, so der Kanzler weiter. Nachdem mehrere Mitglieder aus der Partei ausgetreten waren, will sich die Thüringer BSW-Landtagsfraktion auflösen und den Weg für eine Neugründung freimachen. Mit Vizeministerpräsidentin Wolf an der Spitze soll die neue Fraktion unter dem Namen Thüringen gerecht laufen. Ziel ist der Erhalt der Koalition mit CDU und SPD unter Ministerpräsident Vogt. Das VW-Werk in Osnabrück wird zum Rüstungsstandort umgebaut. Das hat der Autobauer mitgeteilt. Mit dem Verkauf an den Investor Aurelius und das Land Niedersachsen soll der Standort langfristig erhalten werden, heißt es. Den Plänen zufolge sollen rund 3/4 der 1.800 Beschäftigten eine Anschlussperspektive bekommen. Erster Projektpartner soll der israelische Rüstungskonzern Rafael sein. Er soll den Holocaust als Märchen bezeichnet haben und zum Mord an Juden aufgerufen haben. Vor dem Landgericht München hat ein neuer Prozess gegen einen verurteilten Holocaustleugner begonnen. Seine Verschwörungsmythen und Hetze hatte der 71-Jährige aus Tutzing auf Plattformen wie Telegram verbreitet, nachdem YouTube ihn wegen vorherigen Verurteilungen gesperrt hatte.
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13: Große Geschichten für kleine Zuhörer. Hier in Freising startet morgen eine neue Vorlesereihe für Kinder ab 3 Jahren. Zum Auftakt gibt's das Bilderbuch-Kino Der schaurige Schusch mit großen Bildern und einer spannenden Geschichte über Mut und Freundschaft. Los geht's um 15.30 Uhr in der Stadtbibliothek. Der Eintritt ist frei und bis Ende Oktober gibt's dann noch weitere Termine. Die findet ihr auf topfm.de. Aus Freising, Pia Wörz.
0: Mehr Nachrichten aus Oberbayern, wieder in einer Stunde in den Top FM Nachrichten.
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0: 24 Grad in Freising im Hofgarten. 25 in Ehresing im Landkreis Landsberg. Und da kommt wieder mehr die Sonne durch. Regenschauer gibt's, wenn dann, noch im Norden von Oberbayern, nördlich von Ingolstadt. Aber ansonsten passiert da nicht mehr viel. Morgen wird der heißeste Tag der Woche. Und dann kommen Gewitter. Aber erst in der Nacht auf Mittwoch. Der selber wird dadurch, dass es Gewitter in der Nacht gab, dann so eine unterkühlte Version, bei der es irgendwie die Temperaturen den ganzen Tag nicht hochschaffen, auch wenn es da vielleicht selber nicht so viele Gewitter geben muss.
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0: Um 3:03 mit der A8 Salzburg Richtung München zwischen Übersee und Bernau 9 Kilometer Stau und 40 Minuten Zeitverlust. Eine Viertelstunde steht ihr auf der A96 Lindau Richtung München zwischen Windach und Inning 4 Kilometer sind's hier. An der A93 Kiefersfelden-Rosenheim ist übrigens die Einfahrt der Raststätte Inntal Ost nach einem LKW-Unfall blockiert. Der Verkehr auf der Durchgangsfahrbahn läuft aber und das war's dann auch schon. Gute Fahrt.
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0: Die stehen aktuell in München auf der Meierbierstraße in beiden Richtungen, in Landsberg auf der Buchloher Straße und in Starnberg am Bahnhofsplatz. Und ihr noch was? Dann WhatsApp mir oder ruft kostenlos an. 08000 1064 1064.
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0: Hey Leute, ich wünsche euch einen schönen Nachmittag und hoffe, ihr habt jetzt schon den nächsten Kaffee in der Tasse. Ich auf jeden Fall, weil ohne komme ich so gar nicht klar. Und auch ohne richtig gute Musik läuft nichts am Nachmittag. Falco, Egoist gibt's nach Pink und hier ist Nick Kershaw für euch.
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Das ist Radio Top FM am Montagnachmittag, wo die Frühschicht am Heimgehen ist und sich denkt, wieso habe ich eigentlich so viele Jacken dabei? Jetzt fühlt es sich wieder viel wärmer an und man fühlt sich völlig fehl am Platz. Alle anderen schon in T-Shirt und kurzer Hose. Hilft nichts, Zwiebellook ist angesagt und Journey, Don't Stop Believin' jetzt auf Radio Top FM.

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16: 26 Grad in München am Odeonsplatz, 26 auch in Kirchseeon im Landkreis Ebersberg. Heute weniger Wolken, mehr Sonne und in der Nacht kann es ein bisschen zuziehen. Morgen ist dann so ein gemischter Tag, wobei es insgesamt heißer wird als heute. Und in der Nacht auf Mittwoch gibt es dann Gewitter. Der Mittwoch selber bleibt kalt und verregnet.
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16: Um genau 3:30 auf der A8 Salzburg Richtung München steht ihr über eine halbe Stunde im Stau zwischen Grabenstedt und Bernau. 9 Kilometer Stau, auch ein bisschen Rückreiseverkehr, denke ich mal, mit dabei. Also gebt hier bitte Obacht und habt viel Geduld. Auf der A96 Lindau Richtung München steht ihr wegen Überlastung zwischen Windach und Inning. 3 Kilometer plus 10 Minuten. Und das war's erstmal. Gute Fahrt.
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16: stehen in Agatha Karriet am Ortsausgang Richtung Tegernsee. In Freising auf der Münchner Straße stadteinwärts mit Laser- und Sofortkasse sowie zwischen Neu-Esting und Palsweis kurz vorm Reitstall. Da sind 50 erlaubt. Wenn ihr noch was habt, dann WhatsApp mir oder ruft kostenlos an 08000 1064 1064. Vielen Dank.
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Das ist Radio Top FM. Am Montagnachmittag gleich 3:15. Falls ihr Fans von Oasis seid, dann könnt ihr auf jeden Fall eure Ohren spitzen und vielleicht schon mal anfangen zu sparen. Liam und Noel Gallagher sollen 2027 nämlich nach München kommen. Und zwar gleich für 2 Konzerte in die Allianz Arena. Das ist noch nicht ganz offiziell bestätigt, aber die britische Boulevardzeitung Sun berichtet das schon. Oasis sollen im Juli nächstes Jahr in München spielen. Das wären die einzigen Deutschlandkonzerte der Band und ich hoffe ganz ehrlich, dass das auch wirklich so kommt, weil das letzte Konzert von Oasis ist 18 Jahre her. Da waren sie bei uns im Zenit auf der Bühne, 2009 war das. Und München haben die Gallagher-Brüder auf jeden Fall nicht vergessen, denn 2002 endete ein Besuch für Liam Gallagher ziemlich schmerzhaft. Da gab es eine Schlägerei im Bayerischen Hof und seither fehlen ihm 2 Zähne. Diesmal deutlich größere Kulisse und diesmal hoffentlich keine Schlägerei irgendwie hinterher, sondern einfach nur Oasis Sound in der Allianz Arena. Die offizielle Bestätigung angeblich in den nächsten Tagen. Wenn sie kommt, erfahrt ihr es hier auf Radio Top FM. Und jetzt Roxette, Listen to Your Heart. 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

0: Das ist Radio Top FM und gleich wieder einer der meisten 90er für Oberbayern. Meatloaf ist es diesmal, Rock'n'Roll Dreams Come True, nach den 16 Uhr News auf Radio Top FM.
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9: Ich bin Helen Martin. Zwischen Remscheid und Wuppertal läuft seit dem Vormittag ein Großeinsatz der Polizei. Der Grund: An einem Umspannwerk ist eine verdächtige Person mit Rucksack gemeldet worden. Ob es sich dabei um den 48-Jährigen handelt, der in Zusammenhang mit den Sabotageangriffen auf das Stromnetz in mehreren Bundesländern gesucht wird, ist laut Polizei noch unklar. In seiner Wohnung wurde Sprengstoff gefunden, außerdem gibt es ein Bekennerschreiben. Bundeskanzler Merz denkt nach dem Wahldebakel in Sachsen-Anhalt nicht an einen Rückzug. Aufgeben ist für mich keine Option, so der CDU-Chef wörtlich. Über den deutlichen Wahlsieg der AfD zeigte er sich sehr betroffen. Wie die CDU genau darauf reagieren werde, darüber soll in den nächsten 2 Wochen entschieden werden. Merz hat aber angekündigt, an den geplanten Reformen der Bundesregierung festzuhalten. Diese müssten allerdings besser erklärt werden. Die EU will bis Ende 2027 weitere 200 Millionen Euro in Grönland investieren und setzt damit ein Zeichen gegen die anhaltenden Ansprüche von US-Präsident Trump. Das Geld soll unter anderem in Rohstoffprojekte, sicheres Internet und den Ausbau der Verwaltung fließen. Grönlands Regierungschef Nielsen betont, Grönland brauche die EU, die EU brauche Grönland. Bayerns Ministerpräsident Söder hat sich erneut dafür stark gemacht, die Wehrpflicht in Deutschland wieder einzuführen. Beim Gillermoos-Volksfest im niederbayerischen Abensberg hat der CSU-Chef gesagt, wer sein Land liebe und Freiheit und Demokratie erhalten wolle, der müsse auch bereit sein, seinem Land zu dienen. Hintergrund ist die Debatte, wie die Bundeswehr ausgebaut und mehr Soldaten gefunden werden können.
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10: Pflücken ausdrücklich erwünscht. Hier in Gilching laden gelbe Bänder an Obstbäumen zum Zugreifen ein. Äpfel, Birnen und andere Früchte könnt ihr dort kostenlos ernten und auch mit nach Hause nehmen. Die Idee dahinter ist, dass reifes Obst eben nicht ungenutzt auf dem Boden landen soll, sondern eben gegessen und verarbeitet werden soll. Die Bäume findet ihr unter anderem an der Gautinger Straße und an der Ringstraße. Aus Gilching, Pia Wörz.
11: Mehr Nachrichten aus Oberbayern wieder in einer Stunde in den Radio Top FM Nachrichten.
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11: 26 Grad in Karlsfeld im Landkreis Dachau und 26 auch in Forstern im Landkreis Erding. Heute sonnig und in der Nacht ein paar Wolken. Morgen der heißeste Tag der Woche mit über 30 Grad. Dann kommen Gewitter in der Nacht auf Mittwoch und der selber wird nicht so in die Gänge kommen, auch wenn es da nicht mehr so viele Gewitter gibt und deutlich kühler.
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11: Um 16.03 Uhr mit einer Gefahrenmeldung für die B304 München-Dachau in beiden Richtungen zwischen der A99, Anschlussstelle Ludwigsfeld und Kristallstraße läuft ein älterer Herr mit Rollator auf der B304. Bitte Obacht in Höhe der A99 Einfahrt Richtung Dachau. Vorsicht auch auf der A95 München-Garmisch in beiden Richtungen zwischen dem Dreieck Starnberg und Schäftlarn sind Radlfahrer auf der Standspur unterwegs. unterwegs, bitte gebt ganz besonders Obacht. Der längste Stau auf der A8 Salzburg Richtung München zwischen Grabenstedt und Bernau, 9 Kilometer, dauert eine halbe Stunde länger. Und eine Viertelstunde steht ihr auf der B307 in Hausham, wenn ihr Richtung Bayerischzell wollt, wegen der dortigen Baustelle.
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11: Abstandsmesser auf der A9 Nürnberg Richtung München vor dem Kreuz Neufahren. Blitzer in Agatha-Ried am Ortsausgang Richtung Tegernsee. In Freising, Münchner Straße einwärts mit Laser- und Sofortkasse. Und Blitzer auch zwischen Neu-Esting und Palsweis kurz vor dem Reitstall. Da sind 50 nur erlaubt. Wenn ihr noch was habt, WhatsApp oder kostenloser Anruf 08000 1064 1064.
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11: Ich wünsche euch einen schönen Feierabend und hoffe, ihr genießt es. Wenn es zum Beispiel noch in der Arbeit ist. Ich finde nämlich immer gerade so die letzte Stunde, bevor man Feierabend hat, ist so ein bisschen entspannter. Der Chef ist vielleicht schon weg. Ja, wenn nicht, dann zieht sich's. Aber dann müssen wir ein paar 80er liefern, zum Beispiel Pat Benatar.
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Das ist Radio Top FM am Montagnachmittag. Viertel nach vier haben wir es. Schönen Feierabend in Oberbayern. Leute, ich habe ganz ehrlich echt schon so voll die Herbst-Vibes. Ja, jetzt tagsüber ist schon sommerlich. Aber abends und nachts ist teilweise so kalt und Nebel habe ich auch schon gesehen. Das fühlt sich für mich eher wie Herbst schon teilweise an. Aber der September soll insgesamt wieder ein bisschen sommerlich werden. Keine 35 Grad, aber 30 Grad sollen doch durchaus möglich sein. Allein morgen schon. Ich freue mich ja.

0: Der Song, der schockt eigentlich kein Radiomoderator mehr, weil man kennt es ja schon. Trotzdem denke ich mir immer so, bin ich vorbereitet? Ja, bin ich, weil ich weiß, was als nächstes kommt. Deepesh Mode, und da freue ich mich drauf. Und da gibt es keine eingebaute Pause im Song. Enjoy the Silence in der 1990er Version, gleich auf Radio Top FM nach 16:30.
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0: 26 Grad in Neufahrn bei Freising und 26 auch in Lenggries. Es ist sonnig mit ein paar Wolken und in der Nacht können noch einzelne Schauer durchziehen. Aktuell zum Beispiel auch ein Gewitter, das vom Alpenrand über Richtung Lenggries herkommt. Morgen haben wir die Situation dann, dass erst heiß ist und in der Nacht fast überall mal Gewitter drüber ziehen. In der Folge bleibt der Mittwoch dann deutlich kühler.
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0: Um 16 Uhr exakt 30 immer noch mit der Gefahrenmeldung für die B304 München-Dachau zwischen der A99 Ausfahrt Ludwigsfeld und Kristallstraße in München. Ein älterer Herr mit Rollator auf der B304 unterwegs. Vorsicht. Und auch noch die Radlfahrer auf der A95 München-Garmisch zwischen Dreieck Starnberg und Schäftlarn auf der Standspur. Der längste Stau von der A8 Salzburg Richtung München zwischen Grabenstedt und Bernau 10 Kilometer, Dreiviertelstunde ist leider weg. 10 Minuten steht ihr auf der A94 Richtung Passau zwischen Töging und Altötting. Und genauso lang dauert es auf der B23 Richtung Garmisch-Partenkirchen ab Greinau bis Garmisch. Und die weiteren Staus könnt ihr auf topfm.de nachlesen.
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0: stehen in Grafing auf der Wasserburger Straße auswärts, dann zwischen Freienried und Hergertswiesen von Odelshausen kommend, auf der A9 Nürnberg Richtung München Abstandsmesser vor dem Kreuz Neufahren und zwischen Neu-Esting und Palsweis wird kurz vorm Reitstall abgeblitzt, da ist 50 erlaubt. 08000 1064 1064 könnt ihr kostenlos durchklingeln oder eine WhatsApp schicken, wenn ihr noch was habt. Vielen Dank.
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Das ist Radio Top FM und ich weiß, der Sonntag ist noch sehr weit, aber wir wollen über den Sonntagabend-Tatort sprechen, der Konkurrenz bekommt, und zwar vom Freitagabend. Ab dieser Woche stellt die ARD nämlich neue Tatortfolgen schon 2 Tage vor der Fernsehausstrahlung in die Mediathek. Es ist also dieselbe Folge. Ja? Der Fall, der am Sonntag um 20.15 Uhr im ersten laufen würde, ist also am Freitag dann schon verfügbar in der ARD-Mediathek. Ganz ohne Haken geht's aber nicht. Man braucht nämlich ein kostenloses Konto bei der ARD, muss eingeloggt sein, aber das ist ja jetzt wohl das geringste Problem. Braucht man ja sowieso überall. Gilt übrigens auch für den Polizeiruf 110, also der klassische Tatortsonntag um 20.15 Uhr bleibt bestehen. Ja, die will aber ausprobieren, ob man mit diesem früheren Streaming auch Menschen erreicht, die sonntagabends eben nicht mehr so pünktlich vorm Fernseher sitzen, was definitiv auf mich zutreffen würde. Ich kann mich einfach für solche Zeiten dann nicht erwärmen. Da bin ich irgendwie immer unterwegs. Und so könnte ich es auch schauen. Also, Tatort-Fans, entweder Sonntagabend traditionell oder Freitag schon vorher wissen, wer der oder die Mörderin war. Und dann aber übers Wochenende bitte nicht spoilern, weil das wäre schon sehr mies, oder? Survivor, Eye of the Tiger, jetzt auf Radio Top FM.

0: Der beste Rock und Pop für Oberbayern auf Radio Top FM gleich mit Amy Winehouse nach den 17 Uhr News.
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17: Ich bin Helen Martin. Vermutlich wird dieser Weg für ihn kein leichter sein. Sänger Xavier Naidoo muss vor Gericht. Das Landgericht Mannheim hat ein Strafverfahren wegen Volksverhetzung gegen ihn eröffnet. Der Anklage zufolge soll Naidoo unter anderem zwischen Dezember 2020 und April 2021 über einen Telegram-Kanal antisemitische Inhalte geteilt und den Holocaust geleugnet haben. Wann der Prozess beginnt, ist noch nicht klar. Russland macht ernst. Das deutsche Generalkonsulat in St. Petersburg ist ab dem 18. September dicht. Die Goethe-Institute in Moskau werden schon vorher geschlossen. Mitarbeiter sollen bis Sonntag das Land verlassen. Deutschland hatte zuvor unter anderem das russische Generalkonsulat in Bonn geschlossen. Grund ist der versuchte Sprengstoffdrohnenanschlag auf dem Flughafen Leipzig-Halle, für den Russland verantwortlich gemacht wird. Nach dem deutlichen Wahlsieg der AfD bei der Landtagswahl in Sachsen-Anhalt will Bundeskanzler Merz etwas ändern. Er bleibe dabei, dass Deutschland grundlegende Reformen brauche, aber...
18: Aber ich weiß, dass wir mehr tun müssen, als nur mathematisch, volkswirtschaftlich, wie immer Sie es nennen wollen, diese Reformen zu begründen. Wir müssen versuchen, ich selbst auch, die Menschen auch in ihrer ganzen Emotionalität stärker zu erreichen.
17: Mit dem gestrigen Tag habe sich in ganz Deutschland etwas verändert, so der Kanzler weiter. Heimisch ist sie eigentlich in den Tropen Südamerikas. Eine Anaconda ist jetzt aber in Niederbayern gefunden worden. Entdeckt wurde sie laut Polizei in Kirchroth im Landkreis Straubing-Bogen. Autobahnpolizei und Feuerwehr fingen die 2 Meter lange Schlange ein und brachten sie in die Reptilienauffangstation in München. Nach dem Besitzer wird noch gesucht.
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19: Große Geschichten für kleine Zuhörer. Hier in Freising startet morgen eine neue Vorlesereihe für Kinder ab 3 Jahren. Zum Auftakt gibt's das Bilderbuchkino Der schaurige Schusch mit großen Bildern und einer spannenden Geschichte über Mut und Freundschaft. Los geht's um 15.30 Uhr in der Stadtbibliothek. Der Eintritt ist frei und bis Ende Oktober gibt's dann noch weitere Termine. Die findet ihr auf topfm.de. Aus Freising, Pia Wörz.
0: Mehr Nachrichten aus Oberbayern wieder in einer Stunde in den Top FM Nachrichten.
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0: Sonne und Wolkenmischmasch bei 27 Grad im Münchner Werksviertel Mitte. 26 in Herrsching am Ammersee. Einzelne Gewitter sind nicht ausgeschlossen. Und in der Nacht klart es dann auf. Morgen der heißeste Tag der Woche mit über 30 Grad. Dann Gewitter in der Nacht auf Mittwoch. Und der Mittwoch selbst bleibt kühl und verregnet.
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0: Um 3 Minuten nach 5 auf der A8 Salzburg Richtung München wird der Stau langsam entspannter. Zwischen Bergen und Felden steht ja noch 10 Minuten. Und in der Gegenrichtung steht ihr zwischen Bernau und Fraßdorf 5 Minuten, sowie zwischen Bergen und Siegsdorf-Westen nochmal 5 Minuten. Dann stockt der Verkehr derzeit auf der B23 Richtung Garmisch-Partenkirchen. Ab Greinau bis Garmisch 11 Minuten dauert es insgesamt länger. Und 10 Minuten steht ihr an der Baustelle in Hausham auf der B307 von Miesbach kommend.
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0: stehen auf der B11 zwischen Walchensee und Kochel. Hier ist nur 60 erlaubt. Auf der A9 Nürnberg Richtung München Abstandsmesser vor dem Kreuz Neufahren. Und in Freising wird auf der Münchner Straße stadteinwärts gelasert mit Sofortkasse. Und noch ein Blitzer gibt's in Agatha-Ried am Ortsausgang nach Tegernsee. Habt ihr noch was? Dann ruft mich kostenlos an oder WhatsApp an die 08000 1064 1064. Vielen Dank.
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0: Ich wünsche euch einen schönen Feierabend und hoffe, ihr genießt ihn. Immerhin ist es ja der einzige Montag in dieser Woche. Für viele ging es ja auch schon wieder los nach dem Urlaub. Da war der besonders schwer. Ja, dann hoffen wir mal, dass es irgendwie geklappt hat. Und jetzt klappt der Feierabend mit Guns N' Roses.
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Das ist Radio Top FM, jetzt mit einem Song, der so oft gecovert wurde, dass es ihn sogar als Techno-Version gibt. Und alles ist niemals so gut geworden wie das Original. Because the Night, Patti Smith. Hier auf Radio Top FM. Schönen Feierabend am Montag.

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20: 27 Grad in Poing im Landkreis Ebersberg, 26 in Krailing im Landkreis Starnberg. Und da sind ein paar Wolken unterwegs. Vorhin gab es auch mal so eine leichte Gewittergefahr, vor allem am Alpenrand, so Richtung Lenggries runter. Das hat sich aber wieder hinter die Berge verzogen und scheint erstmal nicht rüberzukommen. Heute Nacht kann es noch mal kurz krachen. Morgen dann der heißeste Tag der Woche, bevor es am Mittwoch wieder deutlich kühler wird.
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20: Es ist 17.31 Uhr auf der A8 Salzburg Richtung München steht ja im Stau zwischen Bernau und Fraßdorf und braucht rund 10 Minuten länger. So lange auch auf der A99 West Richtung Lindau zwischen Neuherberg und dem Dreieck Allach. Nur halb so lang steht ihr in der Gegenrichtung zwischen Dreieck Südwest und Lochhausen. Dann dauert es besonders lang derzeit auf der B472 Richtung Peiting zwischen Warkirchen und Bad Tölz Ost und auch auf der... Na, das war's dann eigentlich tatsächlich schon. Alle Meldungen zum Nachlesen gibt's immer auf topfm.de.
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20: Die stehen aktuell in Agatharit und zwar am Ortsausgang in Richtung Tegernsee. Abstandsmesser auf der A9 Nürnberg Richtung München vor dem Kreuz Neufahrn. Zwischen Freienried und Hergertswiesen von Odelshausen kommend und in Grafing auf der Wasserburger Straße auswärts. Habt ihr noch was, dann ruft kurz an, kostenlos oder WhatsApp an die 08000 1064 1064.
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Das ist Radio Top FM am Montagfeierabend, 17:45 haben wir es. Kommt bitte gut nach Hause. Und jetzt ein Song von Mike Oldfield und Roger Chapman, bei dem sehr viele schon wissen, welcher Song das ist. Dabei wissen viele gar nicht, dass hinter diesem Song auch eine alte Rechnung steht, die noch beglichen wird. Jahre vor dem großen Erfolg hat sich Roger Chapmans Band Family hatte nämlich eine Bewerbung von Mike Oldfield als Bassist, aber den Job nicht bekommen. Chapman hat dann später erzählt, Oldfield hat ihn die Gesangsspur immer und immer wieder einsingen lassen, wie so eine Art Rache fürs Vorspielen, weil er den Job damals nicht bekommen hat.

0: Das ist Radio Top FM. Mit Adele gleich. Oder wie man den Schwaben gern sagt, Adele. Rolling in the Deep gleich auf Radio Top FM.
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2: Ich bin Helen Martin. Der Konflikt zwischen Deutschland und Russland verschärft sich weiter. Das russische Außenministerium hat wie erwartet angeordnet, alle Goethe-Institute im Land zu schließen. Auch das deutsche Generalkonsulat in St. Petersburg wird geschlossen. Zuvor hatte Deutschland das Russlandhaus in Berlin und das Generalkonsulat in Bonn geschlossen, weil Moskau hinter dem Anschlagsversuch auf den Flughafen Leipzig-Halle stecken soll. Gegen den Sänger Xavier Naidoo läuft ein Strafverfahren. Das Landgericht Mannheim hat es zugelassen. Die Staatsanwaltschaft wirft Naidoo unter anderem Volksverhetzung vor. Mehr dazu von Thomas Bremser.
7: Der Anklage zufolge soll der Sänger einen Mitarbeiter der Amadeo-Antonio-Stiftung beleidigt haben. Die Stiftung kämpft gegen Rassismus und Antisemitismus. Naidoo soll in dem Zusammenhang auch Texte veröffentlicht haben mit antisemitischem Inhalt. Darauf wurde er mehrfach angezeigt.
2: Demokratie muss man ernst nehmen, auch wenn einem das Ergebnis nicht gefällt. Das hat Bayerns Ministerpräsident Söder mit Blick auf den Wahlsieg der AfD in Sachsen-Anhalt gesagt, die dort gesichert rechtsextrem ist. Der CSU-Chef findet, es dürfe nicht darum gehen, auf Biegen und Brechen eine Mehrheit gegen die AfD zu organisieren. Vielmehr solle diese mal zeigen, was sie ohne jegliche politische Konzepte hinbekomme. Formale Debatten über die Brandmauer würden nicht helfen. Falsch seien auch Rufe nach einer Zusammenarbeit von Union und AfD, so Söder. Bei Eschweiler in NRW sind neue Abschlussvorrichtungen für Anschläge aufs Stromnetz entdeckt worden. Die Polizei hat außerdem Hinweise auf eine verdächtige Person am Kraftwerk Weißweiler bekommen. Das Gebiet und die A4 sind gesperrt. Gesucht wird immer noch ein 48-Jähriger, der für die Sabotageangriffe aufs Stromnetz in mehreren Bundesländern verantwortlich sein soll.
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20: Pflücken ausdrücklich erwünscht. Hier in Gilching laden gelbe Bänder an Obstbäumen zum Zugreifen ein. Äpfel, Birnen und andere Früchte könnt ihr dort kostenlos ernten und auch mit nach Hause nehmen. Die Idee dahinter ist, dass reifes Obst eben nicht ungenutzt auf dem Boden landen soll, sondern eben gegessen und verarbeitet werden soll. Die Bäume findet ihr unter anderem an der Gautinger Straße und an der Ringstraße. Aus Gilching, Pia Wörz.
0: Mehr Nachrichten aus Oberbayern wieder in einer Stunde in den Top FM Nachrichten.
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0: 26 Grad in Fürstenfeldbruck im Stadtpark, 26 auch in Dorfen. Von Schwaben her ziehen Gewitter Richtung nördliches Oberbayern, die sich wahrscheinlich nur in der Donauregion hängen bleiben. Im Rest wird es wahrscheinlich gar nicht viel geben, außer am Alpenrand, da ist auch noch ein bisschen Gewittergefahr. Sonst bleibt es beim Sonne-Wolken-Mix. Morgen der heißeste Tag der Woche mit über 30 Grad, dann Gewitter überall und danach Abkühlung.
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0: Um 6:03 mit einem Metallteil auf der A99 Ost Richtung Nürnberg zwischen Kirchheim und Aschheim-Ismaning Obacht hier. Jetzt die Staus, die alle im Bereich zwischen 5 und 10 Minuten liegen. Da steht ihr auf der A99 West Richtung Lindau zwischen Dreieck Feldmoching und Dreieck Allach 3 Kilometer. Auf der B23 vor Garmisch-Partenkirchen ab Greinau. Auf der B304 vor Kirchseeon und auf der B307 in beiden Richtungen bei Hausham in der Baustelle.
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0: stehen auch in Hausham. Als Umleitungsstrecke wird da sehr gerne die Alpenstraße genutzt. Und hier ist nur 30 erlaubt. Da steht dann schon tatsächlich gleich der Blitzer. In Dachau außerdem auf der Dr. Hiller Straße. Da ist auch nur 30 erlaubt. Und außerdem in Grafing auf der Wasserburger Straße auswärts. Auch hier ist nur 30. Und 70 ist erlaubt zwischen Freienried und Hergertswiesen von Odelshausen kommend. Auch hier blitzgefährlich. Habt ihr noch was? Dann ruft kostenlos an oder WhatsApp an die 08000 1064 1064. Vielen Dank.
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0: Ich wünsche euch einen schönen Feierabend und hoffe, ihr seid da irgendwie gut durchgekommen. Ich weiß, Montag, gerade wenn es der erste nach dem Urlaub ist, super schwer. Immer noch so viele im Urlaub. Man sieht WhatsApp eigentlich nur noch irgendwelche Bilder aus Griechenland und sonst was im Status. Ach, da muss man sich's hier schön machen. Mit Aha, Take on Me.
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Gleich John Farnham, You're the Voice aus dem Jahr 1987. Vom selben Jahr ist Foreigner, Say You Will, jetzt für den Start in den Montagfeierabend auf Radio Top FM.

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9: 25 Grad in München am Königsplatz, 24 in Wolfratshausen. Heute Abend und in der Nacht können Gewitter durchziehen am Alpenrand oder in Richtung Donau, sonst bleibt's okay. Und morgen wird der heißeste Tag der Woche. Und dann ziehen allerdings Gewitter auf, sodass der Mittwoch erstmal kühler und verregneter weitergeht.
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9: Und da gibt es eigentlich nur noch einen nennenswerten Stau auf der A99 West Richtung Lindau. Zwischen dem Dreieck Feldmoching und dem Dreieck Allach stockt es und ihr braucht rund 5 Minuten länger. Ansonsten die üblichen Staus und alles zum Nachlesen auf topfm.de.
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9: Es wird geblitzt in Hausham auf der Alpenstraße, da ist nur 30 erlaubt, so schnell dürft ihr auch nur in Dachau auf der Dr. Hiller Straße. B11 zwischen Walchensee und Kochelblitzer, in Grafing auf der Wasserburger Straße auswärts und zwischen Freienried und Hergertswiesen von Odelshausen kommend. Staus und Blitzer bitte immer kostenlos per Anruf oder WhatsApp 08000 1064 1064. Vielen Dank.
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1: Immer um diese Uhrzeit stellen wir euch eine Band aus Oberbayern vor. Diesmal mit IQ Zero, die aus Bichl kommen. Das liegt im Landkreis Bad Tölz-Wolfratshausen. Mit 5, die sich seit der Schulzeit kennen. Die haben dann beschlossen, hey, lass uns mal eine Band gründen. Und dafür mussten sie zum Teil ihre Instrumente, die sie da spielen wollten, erstmal während der Proben lernen. Das hat sich ausgezahlt. Bis zum Southside Festival haben sie es mittlerweile geschafft. Keeping Guard, jetzt aus ihrem Album von Toss a Coin von 2025, hören wir hier in Bühne frei auf Radio Top FM.

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11: Ich bin Gregor Jose Moser. Das Stromnetz in Deutschland ist weiter Ziel von Anschlagsplänen. Nach mehreren versuchten Sabotageangriffen sind noch mehr Sprengvorrichtungen entdeckt worden. Sowohl in Nordrhein-Westfalen als auch in Sachsen meldete die Polizei entsprechende neue Fälle. Die Sicherheitsbehörden fahnden bereits seit Tagen nach einem 48-Jährigen. Er soll in verschiedenen Bundesländern versucht haben, mit Raketen einen Kurzschluss an Hochspannungsleitungen zu verursachen. Russland hat alle Goethe-Institute im Land geschlossen und will auch das deutsche Generalkonsulat in St. Petersburg dicht machen. Das Außenministerium reagiert damit auf ähnliche Maßnahmen aus Deutschland. Thomas Bremser berichtet.
12: Es ist ein Ping-Pong-Spiel der Sanktionen, wie es offenbar üblich ist in der internationalen Politik. Die Bundesregierung hatte kürzlich das russische Haus in Berlin geschlossen und das russische Generalkonsulat in Bonn. Denn Kanzler Merz geht davon aus, dass Moskau hinter dem Drohnenangriff am Leipziger Flughafen steckt.
11: Zutiefst schockiert ist Bundeskanzler Merz nach dem Wahlsieg der AfD in Sachsen-Anhalt. Wie die CDU genau darauf reagieren werde, darüber soll in den kommenden 2 Wochen entschieden werden, wie Merz bei einer Pressekonferenz gesagt hat. Der CDU-Chef kündigte an, seine Politik besser erklären zu wollen. SPD-Co-Chefin Baas mahnte, die geplanten Sozialreformen noch einmal zu überdenken. Man dürfe diese nicht gegen die Menschen machen. Heimisch ist sie eigentlich in den Tropen Südamerikas. Eine Anaconda ist jetzt aber in Niederbayern gefunden worden. Entdeckt hat sie eine Frau in Kirchroth im Landkreis Straubing-Bogen auf einer Wiese, wie die Polizei mitteilte. Autobahnpolizei und Feuerwehr fingen die 2 Meter lange Schlange ein und brachten sie in die Reptilienauffangstation in München. Nach dem Besitzer wird noch gesucht.
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13: Große Geschichten für kleine Zuhörer. Hier in Freising startet morgen eine neue Vorlesereihe für Kinder ab 3 Jahren. Zum Auftakt gibt's das Bilderbuch-Kino Der schaurige Schusch mit großen Bildern und einer spannenden Geschichte über Mut und Freundschaft. Los geht's um 15.30 Uhr in der Stadtbibliothek. Der Eintritt ist frei und bis Ende Oktober gibt's dann noch weitere Termine. Die findet ihr auf topfm.de. Aus Freising, Pia Wörz.
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14: 24 Grad in Freising und 23 Grad messen wir in Dachau am Volksfestplatz.
8: Heute Abend und in der Nacht ziehen letzte Gewitter durch. Dann klart es auf und morgen wird der heißeste Tag der Woche. Über 30 Grad sind möglich und dann gibt es wieder Gewitter. In der Nacht auf Mittwoch kühlt es so ab, dass der Mittwoch selber gar nicht in die Gänge kommt und kühler und verregnet bleibt.
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8: Und da gibt es eigentlich nur noch einen nennenswerten Stau auf der A99 West Richtung Lindau. Zwischen dem Dreieck Feldmoching und dem Dreieck Allach stoppt es und ihr braucht rund 5 Minuten länger. Ansonsten die üblichen Staus und alles zum Nachlesen auf topfm.de.
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8: Es wird geblitzt in Hausham auf der Alpenstraße, da ist nur 30 erlaubt. So schnell dürft ihr auch nur in Dachau auf der Dr. Hiller Straße. B11 zwischen Walchensee und Kochelblitzer, in Grafing auf der Wasserburger Straße auswärts und zwischen Freienried und Hergertswiesen von Odelshausen kommend. Staus und Blitzer bitte immer kostenlos per Anruf oder WhatsApp 08000 1064 1064. Vielen Dank.
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5: 24 Grad in Freising und 23 Grad messen wir in Dachau am Volksfestplatz. Heute Abend und in der Nacht ziehen letzte Gewitter durch, dann klart es auf und morgen wird der heißeste Tag der Woche. Über 30 Grad sind möglich und dann gibt es wieder Gewitter. In der Nacht auf Mittwoch kühlt es so ab, dass der Mittwoch selber gar nicht in die Gänge kommt und kühler und verregnet bleibt.
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6: Servus, liebe Autofahrer, aktuell keine Meldungen, gute Fahrt euch.
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6: Geblitzt wird in München auf der Bad Schachener Straße. Dann steht einer im Landkreis Freising in Deutenhausen, im Landkreis Ebersberg, im Markt Schwaben auf der Bahnhofstraße haben wir einen und in Ingolstadt auf der Richard-Wagner-Straße.
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1: Heute geht's in einen der schönsten Tierparks überhaupt, und zwar nach Innsbruck in den Alpenzoo. Der liegt am Fuß der Nordkette und allein die Fahrt rauf mit der Hungerburgbahn, die ist schon ein totales Erlebnis. Im Zoo gibt's dann Elche, Bären, Bisons, Adler, Wölfe. Als sogenannter Themenzoo lebt hier die weltweit größte Sammlung von Tieren aus dem Alpenraum. Durch den Tierpark geht's auf einem schön angelegten Rundweg und zwischendrin gibt spielerische Elemente zum Lernen und Staunen, traumhafter Ausblick inklusive. Der Alpenzoo in Innsbruck ist ein herrliches Sommerferienabenteuer für die ganze Familie.
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3: Ich bin Gregor Jose Moser. Gewerkschaften, Kirchen und Verbände haben nach dem AfD-Wahlsieg in Sachsen-Anhalt vor möglichen Folgen für Minderheiten, die Demokratie und die Wirtschaft gewarnt. Der Sozialverband VDK kritisierte das Regierungsprogramm der Partei als ausgrenzend. Die türkische Gemeinde forderte besseren Schutz für Menschen, die von rechtsextremer Gewalt bedroht sein könnten. Der Handelsverband Deutschland befürchtet große Schäden für den Standort Deutschland, wenn potenzielle Fachkräfte aus dem Ausland jetzt davor zurückschrecken sollten, nach Deutschland zu kommen. Gegen den Sänger Xavier Naidoo läuft ein Strafverfahren. Das Landgericht Mannheim hat es zugelassen. Die Staatsanwaltschaft wirft Naidoo unter anderem Volksverhetzung vor. Mehr von Thomas Bremser.
4: Der Anklage zufolge soll der Sänger einen Mitarbeiter der Amadeo-Antonio-Stiftung beleidigt haben. Die Stiftung kämpft gegen Rassismus und Antisemitismus. Naidoo soll in dem Zusammenhang auch Texte veröffentlicht haben mit antisemitischem Inhalt. Die Anwälte Naidoos sagen, ihr Mandant lehne antisemitisches, rassistisches und fremdenfeindliches Gedankengut entschieden ab.
3: Das Goethe-Institut setzt sich weltweit für die Förderung der deutschen Sprache sowie für Kulturaustausch ein. Jetzt hat Russland alle Einrichtungen im Land geschlossen. Laut einer Mitteilung des russischen Außenministeriums muss auch das deutsche Generalkonsulat in St. Petersburg zumachen. Hintergrund ist, dass Deutschland Moskau vorwirft, für den Anschlagsversuch auf den Flughafen Leipzig-Halle verantwortlich zu sein. Deshalb war unter anderem das russische Generalkonsulat in Bonn dicht gemacht worden. Im Volkswagen-Werk in Osnabrück sollen bald keine Autos mehr gebaut werden, sondern Rüstungsgüter. Alle Beteiligten haben sich darauf geeinigt, dass die Fabrik an das Land Niedersachsen und einen Investor aus Israel verkauft werden soll. Ziel ist es, 3/4 der insgesamt etwa 1.800 Arbeitsplätze zu erhalten.
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6: 24 Grad in Freising und 23 Grad messen wir in Dachau am Volksfestplatz. Heute Abend und in der Nacht ziehen letzte Gewitter durch. Dann klart es auf und morgen wird der heißeste Tag der Woche. Über 30 Grad sind möglich und dann gibt es wieder Gewitter. In der Nacht auf Mittwoch kühlt es so ab, dass der Mittwoch selber gar nicht in die Gänge kommt und kühler und verregnet bleibt.
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3: Guten Abend auf die Straßen und wir schauen auf die A8 Salzburg Richtung München. Zwischen Dreieck Inntal und Bad Aibling 4 Kilometer Stau. Es dauert etwa eine Viertelstunde länger. Und dann noch die B307 Miesbach Richtung Bayerisch-Zell. Zwischen Miesbach und Hausham 1 Kilometer Stau. Auch hier dauert es etwa eine Viertelstunde länger. Gute Fahrt.
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4: Ich bin Gregor Jose Moser. Gewerkschaften, Kirchen und Verbände haben nach dem AfD-Wahlsieg in Sachsen-Anhalt vor möglichen Folgen für Minderheiten, die Demokratie und die Wirtschaft gewarnt. Der Sozialverband VDK kritisierte das Regierungsprogramm der Partei als ausgrenzend. Die türkische Gemeinde forderte besseren Schutz für Menschen, die von rechtsextremer Gewalt bedroht sein könnten. Der Handelsverband Deutschland befürchtet große Schäden für den Standort Deutschland, wenn potenzielle Fachkräfte aus dem Ausland jetzt davor zurückschrecken sollten, nach Deutschland zu kommen. Gegen den Sänger Xavier Naidoo läuft ein Strafverfahren. Das Landgericht Mannheim hat es zugelassen. Die Staatsanwaltschaft wirft Naidoo unter anderem Volksverhetzung vor. Mehr von Thomas Bremser.
5: Der Anklage zufolge soll der Sänger einen Mitarbeiter der Amadeo-Antonio-Stiftung beleidigt haben. Die Stiftung kämpft gegen Rassismus und Antisemitismus. Naidoo soll in dem Zusammenhang auch Texte veröffentlicht haben mit antisemitischem Inhalt. Die Anwälte Naidoo sagen, ihr Mandant lehne antisemitisches, rassistisches und fremdenfeindliches Gedankengut entschieden ab.
4: Das Goethe-Institut setzt sich weltweit für die Förderung der deutschen Sprache sowie für Kulturaustausch ein. Jetzt hat Russland alle Einrichtungen im Land geschlossen. Laut einer Mitteilung des russischen Außenministeriums muss auch das deutsche Generalkonsulat in St. Petersburg zumachen. Hintergrund ist, dass Deutschland Moskau vorwirft, für den Anschlagsversuch auf den Flughafen Leipzig-Halle verantwortlich zu sein. Deshalb war unter anderem das russische Generalkonsulat in Bonn dicht gemacht worden. Im Volkswagen-Werk in Osnabrück sollen bald keine Autos mehr gebaut werden, sondern Rüstungsgüter. Alle Beteiligten haben sich darauf geeinigt, dass die Fabrik an das Land Niedersachsen und einen Investor aus Israel verkauft werden soll. Ziel ist es, 3/4 der insgesamt etwa 1.800 Arbeitsplätze zu erhalten.
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6: Letzte Schauer ziehen durch, ansonsten klar und Frühwerte um 17 Grad. Der Dienstag bringt viel Sonne und Temperaturen um 31 Grad. Der heißeste Tag der Woche. In der Nacht auf Mittwoch ziehen Gewitter auf und dann geht's erstmal kühler weiter.
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1: Ich bin Gregor Jose Moser. Sozialverbände und Gewerkschaften warnen nach dem Wahlsieg der AfD in Sachsen-Anhalt vor möglichen Folgen für Minderheiten und demokratische Grundsätze. Sie fordern die anderen Parteien auf, sich klar von der AfD abzugrenzen. Thomas Bleskin berichtet.
2: Besonders deutlich wird der Sozialverband VDK. Das Regierungsprogramm der AfD bedeutet Ausgrenzung, etwa für Menschen mit Behinderung. Die türkische Gemeinde fordert besseren Schutz für Menschen, die von rechtsextremer Gewalt bedroht sein könnten. Verdi und die Bildungsgewerkschaft GEW mahnen die Parteien, bei der Regierungsbildung Abstand zur AfD zu halten. Auch die Kirchen warnen davor, Menschenwürde, Demokratie und Rechtsstaat auszuhöhlen.
1: Das BSW hatte ja als einzige Partei eine Zusammenarbeit mit der AfD nicht komplett ausgeschlossen. Co-Bundeschefin Amira Mohamed Ali hat jetzt aber nochmal klargemacht, dass man den AfD-Spitzenkandidaten Ulrich Siegmund nicht zum Ministerpräsidenten wählen werde. Dem Sender Phoenix sagte sie, man sei zwar offen, mit allen Parteien über Sachfragen zu sprechen, werde aber keine Koalitionsgespräche führen. Das Stromnetz in Deutschland ist weiter Ziel von Anschlagsplänen. Nach mehreren versuchten Sabotageangriffen sind noch mehr Abschlussvorrichtungen entdeckt worden. Sowohl in Nordrhein-Westfalen als auch in Sachsen meldete die Polizei entsprechende neue Fälle. Die Sicherheitsbehörden fahnden bereits seit Tagen nach einem 48-Jährigen. Er soll in verschiedenen Bundesländern versucht haben, mit Raketen einen Kurzschluss an Hochspannungsleitungen zu verursachen. Der bosnisch-serbische Kriegsverbrecher Ratko Mladic ist in Belgrad mit staatlichen und militärischen Ehren beigesetzt worden. Ende August war Mladic im Gefängnis von Den Haag verstorben. Er verbüßte dort eine lebenslange Haftstrafe wegen Völkermordes und Verbrechen gegen die Menschlichkeit. Die EU kritisierte die Ehrung und erklärte, die Verherrlichung von Kriegsverbrechern widerspreche europäischen Werten.
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3: Letzte Schauer ziehen durch, ansonsten klar und Frühwerte um 17 Grad. Der Dienstag bringt viel Sonne und Temperaturen um 31 Grad, der heißeste Tag der Woche. In der Nacht auf Mittwoch ziehen Gewitter auf und dann geht's erstmal kühler weiter.
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1: Guten Abend auf die Straßen. Wir schauen auf die A8 Salzburg Richtung München. 5 Kilometer Stau haben wir da im Moment zwischen Rosenheim und Bad Aibling. Es dauert etwa eine halbe Stunde länger. Und dann noch die A93 Hof Richtung Weiden zwischen Wunsiedel und Marktredwitz Nord. Da ist die Richtungsfahrbahn nach einem Unfall gesperrt. Die empfohlene Umleitung ist die U20. Allen unterwegs eine gute und vor allem sichere Fahrt.
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1: Ich bin Gregor Jose Moser. Sozialverbände und Gewerkschaften warnen nach dem Wahlsieg der AfD in Sachsen-Anhalt vor möglichen Folgen für Minderheiten und demokratische Grundsätze. Sie fordern die anderen Parteien auf, sich klar von der AfD abzugrenzen. Thomas Bleskin berichtet.
2: Besonders deutlich wird der Sozialverband VDK. Das Regierungsprogramm der AfD bedeutet Ausgrenzung, etwa für Menschen mit Behinderung. Die türkische Gemeinde fordert besseren Schutz für Menschen, die von rechtsextremer Gewalt bedroht sein könnten. Verdi und die Bildungsgewerkschaft GEW mahnen die Parteien, bei der Regierungsbildung Abstand zur AfD zu halten. Auch die Kirchen warnen davor, Menschenwürde, Demokratie und Rechtsstaat auszuhöhlen.
1: Das BSW hatte ja als einzige Partei eine Zusammenarbeit mit der AfD nicht komplett ausgeschlossen. Co-Bundeschefin Amira Mohamed Ali hat jetzt aber nochmal klargemacht, dass man den AfD-Spitzenkandidaten Ulrich Siegmund nicht zum Ministerpräsidenten wählen werde. Dem Sender Phoenix sagte sie, man sei zwar offen, mit allen Parteien über Sachfragen zu sprechen, werde aber keine Koalitionsgespräche führen. Das Stromnetz in Deutschland ist weiter Ziel von Anschlagsplänen. Nach mehreren versuchten Sabotageangriffen sind noch mehr Abschlussvorrichtungen entdeckt worden. Sowohl in Nordrhein-Westfalen als auch in Sachsen meldete die Polizei entsprechende neue Fälle. Die Sicherheitsbehörden fahnden bereits seit Tagen nach einem 48-Jährigen. Er soll in verschiedenen Bundesländern versucht haben, mit Raketen einen Kurzschluss an Hochspannungsleitungen zu verursachen. Der bosnisch-serbische Kriegsverbrecher Ratko Mladic ist in Belgrad mit staatlichen und militärischen Ehren beigesetzt worden. Ende August war Mladic im Gefängnis von Den Haag verstorben. Er verbüßte dort eine lebenslange Haftstrafe wegen Völkermordes und Verbrechen gegen die Menschlichkeit. Die EU kritisierte die Ehrung und erklärte, die Verherrlichung von Kriegsverbrechern widerspreche europäischen Werten.
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3: Letzte Schauer ziehen durch, ansonsten klar und Frühwerte um 17 Grad. Der Dienstag bringt viel Sonne und Temperaturen um 31 Grad. Der heißeste Tag der Woche. In der Nacht auf Mittwoch ziehen Gewitter auf und dann geht's erstmal kühler weiter.
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1: Mit Florian Klaus. Nach einer Serie von versuchten Sabotageaktionen gegen das deutsche Stromnetz hat die Polizei ihre Ermittlungen ausgeweitet. Sie rückte an mehreren Umspannwerken an, an denen neue Abschussvorrichtungen gefunden wurden. Der mutmaßliche Täter ist noch immer auf der Flucht. Thomas Bremser berichtet.
2: Es ist durchaus möglich, dass der 48-Jährige weiter versucht, die Stromnetze anzugreifen. Gleich an drei Orten in NRW gab es zuletzt Großeinsätze mit Hubschraubern und Spürhunden. Mal wurde ein Unbekannter mit Rucksack in der Nähe eines Umspannwerks gesehen, mal ein Loch in einem Zaun entdeckt. Von dem Mann fehlt aber weiter jede Spur.
1: Demokratie muss man ernst nehmen, auch wenn einem das Ergebnis nicht gefällt. Das hat Bayerns Ministerpräsident Söder mit Blick auf den Wahlsieg der AfD in Sachsen-Anhalt gesagt, die dort gesichert rechtsextrem ist. Der CSU-Chef findet, es dürfe nicht darum gehen, auf Biegen und Brechen eine Mehrheit gegen die AfD zu organisieren. Vielmehr solle diesmal zeigen, was sie ohne jegliche politische Konzepte hinbekomme. Formale Debatten über die Brandmauer würden nicht helfen. Falsch seien auch Rufe nach einer Zusammenarbeit von Union und AfD, so Söder. Gewerkschaften, Kirchen und Verbände warnen nach dem AfD-Wahlsieg in Sachsen-Anhalt vor möglichen Folgen für Minderheiten, die Demokratie und die Wirtschaft. Der Sozialverband VDK kritisierte das Regierungsprogramm der Partei als ausgrenzend. Die türkische Gemeinde forderte besseren Schutz für Menschen, die von rechtsextremer Gewalt bedroht sein könnten. Der Handelsverband Deutschland befürchtet große Schäden für den Standort, wenn potenzielle Fachkräfte aus dem Ausland jetzt davor zurückschrecken sollten, nach Deutschland zu kommen. Vermutlich wird dieser Weg für ihn kein leichter sein. Sänger Xavier Naidoo muss vor Gericht. Das Landgericht Mannheim hat ein Strafverfahren wegen Volksverhetzung gegen ihn eröffnet. Der Anklage zufolge soll Naidoo unter anderem zwischen Dezember 2020 und April 2021 über einen Telegram-Kanal antisemitische Inhalte geteilt und den Holocaust geleugnet haben. Wann der Prozess beginnt, ist noch nicht klar. Nach seinem Rücktritt vom Amt des Unionsfraktionschefs war Jens Spahn einige Wochen abgetaucht. Jetzt ist der CDU-Politiker wieder zurück. Am späten Nachmittag nahm er an der ersten Fraktionssitzung im Bundestag nach der Sommerpause teil, in einer der hinteren Reihen. Spahn gehört jetzt dem Haushaltsausschuss an und hat in der Fraktion keine führende Funktion mehr.
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3: Letzte Schauer ziehen durch, ansonsten klar und Frühwerte um 17 Grad. Der Dienstag bringt viel Sonne und Temperaturen um 31 Grad. Der heißeste Tag der Woche. In der Nacht auf Mittwoch ziehen Gewitter auf und dann geht's erstmal kühler weiter.
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1: Auf der A94 Passau Richtung München zwischen Dorfen und Lengdorf ist die Richtungsfahrbahn gesperrt. Es hat hier einen Unfall gegeben. Auf der A6 Nürnberg Richtung Heilbronn zwischen Öhringen und Bretzfeld bitte aufpassen. Da steht ein defekter LKW auf dem Standstreifen. Der rechte Fahrstreifen ist gesperrt. Auf der A8 Salzburg Richtung München zwischen Rosenheim und Bad Aibling staut es sich auf 5 Kilometern. Es dauert hier knapp eine halbe Stunde länger. Und auf der A8 München Richtung Stuttgart zwischen Burgau und Leipheim bitte vorsichtig fahren. Da steht ein unbeleuchtetes Fahrzeug auf der Fahrbahn. Allen unterwegs eine gute Fahrt.
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5: Ich bin Florian Klaus. Nach einer Serie von versuchten Sabotageaktionen gegen das deutsche Stromnetz hat die Polizei ihre Ermittlungen ausgeweitet. Sie rückte an mehreren Umspannwerken an, an denen neue Abschussvorrichtungen gefunden wurden. Der mutmaßliche Täter ist noch immer auf der Flucht. Thomas Bremser berichtet.
6: Es ist durchaus möglich, dass der 48-Jährige weiter versucht, die Stromnetze anzugreifen. Gleich an 3 Orten in NRW gab es zuletzt Großeinsätze mit Hubschraubern und Spürhunden. Mal wurde ein Unbekannter mit Rucksack in der Nähe eines Umspannwerks gesehen, mal ein Loch in einem Zaun entdeckt. Von dem Mann fehlt aber weiter jede Spur.
5: Demokratie muss man ernst nehmen, auch wenn einem das Ergebnis nicht gefällt. Das hat Bayerns Ministerpräsident Söder mit Blick auf den Wahlsieg der AfD in Sachsen-Anhalt gesagt, die dort gesichert rechtsextrem ist. Der CSU-Chef findet, es dürfe nicht darum gehen, auf Biegen und Brechen eine Mehrheit gegen die AfD zu organisieren. Vielmehr solle diesmal zeigen, was sie ohne jegliche politische Konzepte hinbekomme. Formale Debatten über die Brandmauer würden nicht helfen. Falsch seien auch Rufe nach einer Zusammenarbeit von Union und AfD, so Söder. Gewerkschaften, Kirchen und Verbände warnen nach dem AfD-Wahlsieg in Sachsen-Anhalt vor möglichen Folgen für Minderheiten, die Demokratie und die Wirtschaft. Der Sozialverband VDK kritisierte das Regierungsprogramm der Partei als ausgrenzend. Die türkische Gemeinde forderte besseren Schutz für Menschen, die von rechtsextremer Gewalt bedroht sein könnten. Der Handelsverband Deutschland befürchtet große Schäden für den Standort, wenn potenzielle Fachkräfte aus dem Ausland jetzt davor zurückschrecken sollten, nach Deutschland zu kommen. Vermutlich wird dieser Weg für ihn kein leichter sein. Sänger Xavier Naidoo muss vor Gericht. Das Landgericht Mannheim hat ein Strafverfahren wegen Volksverhetzung gegen ihn eröffnet. Der Anklage zufolge soll Naidoo unter anderem zwischen Dezember 2020 und April 2021 über einen Telegram-Kanal antisemitische Inhalte geteilt und den Holocaust geleugnet haben. Wann der Prozess beginnt, ist noch nicht klar.
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7: Letzte Schauer ziehen durch, ansonsten klar und Frühwerte um 17 Grad. Der Dienstag bringt viel Sonne und Temperaturen um 31 Grad. Der heißeste Tag der Woche. In der Nacht auf Mittwoch ziehen Gewitter auf und dann geht's erstmal kühler weiter.
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1: Heute geht's in einen der schönsten Tierparks überhaupt, und zwar nach Innsbruck in den Alpenzoo. Der liegt am Fuß der Nordkette und allein die Fahrt rauf mit der Hungerburgbahn, die ist schon ein totales Erlebnis. Im Zoo gibt's dann Elche, Bären, Bisons, Adler, Wölfe. Als sogenannter Themenzoo lebt hier die weltweit größte Sammlung von Tieren aus dem Alpenraum. Durch den Tierpark geht's auf einem schön angelegten Rundweg und zwischendrin gibt's spielerische Elemente zum Lernen und Staunen, traumhafter Ausblick inklusive. Der Alpenzoo in Innsbruck ist ein herrliches Sommerferienabenteuer für die ganze Familie.
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1: Mit Florian Klaus. Die CDU-Führung in Sachsen-Anhalt reagiert auf die deutliche Wahlniederlage bei der Landtagswahl. Das hat Landeschef Schulze nach einer Sitzung des Landesvorstands in Magdeburg angekündigt.
2: Wir haben heute gesagt, dass der gesamte Landesvorstand neu gewählt werden soll und ich meine Konsequenzen daraus auch ziehe.
1: Ende November oder Anfang Dezember soll entschieden werden, wer an die Landesspitze der Partei nachfolgt. Als Kandidat hat sich schon der Bundestagsabgeordnete Sepp Müller in Position gebracht. Gleichzeitig kündigte Müller an, dass es weder eine Zusammenarbeit mit extrem Linken als auch extrem Rechten geben solle. Sollte die Bundesregierung nach der Wahl in Sachsen-Anhalt etwas an ihren geplanten Sozialreformen ändern? Solche Forderungen aus der SPD kritisiert CSU-Chef Söder. Er finde das Signal sehr schlecht, hat er in der ARD gesagt. Reformen könnten nicht zurückgedreht werden, sondern sie müssten gerecht gemacht werden. Söder forderte aber auch Änderungen in dem Sinne, dass Berliner Politik anders und verständlicher werden müsse. Die Polizei sucht weiter nach dem Mann, der hinter einer Serie von Sabotageaktionen gegen das Stromnetz stecken soll. Am Nachmittag ist sie zum Kraftwerk Weißweiler bei Aachen ausgerückt, wo in der Nähe von Hochspannungsleitungen mehrere neue Abschussvorrichtungen gefunden worden sind. Laut Polizei gab es auch Hinweise zu einer verdächtigen Person in der Nähe. Prinz Harry und Herzogin Meghan sind zurück in Großbritannien. Ändert das etwas an ihrem Status in der Königsfamilie? Diese Frage hat der Palast wohl mehrfach gestellt bekommen, denn in einem Schreiben an Behörden hat König Charles klargestellt, dass Harry und Meghan weiterhin nicht zum engeren Kreis als sogenannte Working Royals gehören. Die nehmen öffentliche Aufgaben wahr und werden im Gegenzug aus der Staatskasse finanziert. Die deutschen Basketballerinnen stehen bei der Heim-WM in Berlin in der K.O.-Runde. Sie haben mit 83-58 gegen Mali gewonnen. Das nächste Spiel lässt nicht lange auf sich warten. Schon morgen Abend geht es gegen Südkorea. In dem Duell entscheidet sich, wer im folgenden Viertelfinale gegen Belgien spielt.
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3: Letzte Schauer ziehen durch, ansonsten klar und Frühwerte um 17 Grad. Der Dienstag bringt viel Sonne und Temperaturen um 31 Grad. Der heißeste Tag der Woche. In der Nacht auf Mittwoch ziehen Gewitter auf und dann geht's erstmal kühler weiter.
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1: Auf der A6 Nürnberg Richtung Heilbronn. Zwischen Öhringen und Bretzfeld bitte aufpassen, da ist der rechte Fahrstreifen gesperrt. Es steht ein defekter LKW auf dem Standstreifen. Und auf der A8 Salzburg Richtung München. Zwischen dem Dreieck Inntal und Bad Aibling staut es sich auf 3 Kilometern. Es dauert hier etwa 10 Minuten länger. Allen unterwegs eine gute Fahrt.
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7: Ich bin Florian Klaus. Die CDU-Führung in Sachsen-Anhalt reagiert auf die deutliche Wahlniederlage bei der Landtagswahl. Das hat Landeschef Schulze nach einer Sitzung des Landesvorstands in Magdeburg angekündigt.
8: Wir haben heute gesagt, dass der gesamte Landesvorstand neu gewählt werden soll und ich meine Konsequenzen daraus auch ziehe.
7: Ende November oder Anfang Dezember soll entschieden werden, wer an die Landesspitze der Partei nachfolgt. Als Kandidat hat sich schon der Bundestagsabgeordnete Sepp Müller in Position gebracht. Gleichzeitig kündigte Müller an, dass es weder eine Zusammenarbeit mit extrem Linken als auch extrem Rechten geben solle. Sollte die Bundesregierung nach der Wahl in Sachsen-Anhalt etwas an ihren geplanten Sozialreformen ändern? Solche Forderungen aus der SPD kritisiert CSU-Chef Söder. Er finde das Signal sehr schlecht, hat er in der ARD gesagt. Reformen könnten nicht zurückgedreht werden, sondern sie müssten gerecht gemacht werden. Söder forderte aber auch Änderungen in dem Sinne, dass Berliner Politik anders und verständlicher werden müsse. Die Polizei sucht weiter nach dem Mann, der hinter einer Serie von Sabotageaktionen gegen das Stromnetz stecken soll. Am Nachmittag ist sie zum Kraftwerk Weißweiler bei Aachen ausgerückt, wo in der Nähe von Hochspannungsleitungen mehrere neue Abschussvorrichtungen gefunden worden sind. Laut Polizei gab es auch Hinweise zu einer verdächtigen Person in der Nähe. Die deutschen Basketballerinnen stehen bei der Heim-WM in Berlin in der K.O.-Runde. Sie haben mit 83-58 gegen Mali gewonnen. Das nächste Spiel lässt nicht lange auf sich warten. Schon morgen Abend geht es gegen Südkorea. In dem Duell entscheidet sich, wer im folgenden Viertelfinale gegen Belgien spielt.
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9: Letzte Schauer ziehen durch, ansonsten klar und Frühwerte um 17 Grad. Der Dienstag bringt viel Sonne und Temperaturen um 31 Grad. Der heißeste Tag der Woche. In der Nacht auf Mittwoch ziehen Gewitter auf und dann geht's erstmal kühler weiter.
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2: Ja, und der heißt Rasierschaum. Der legt sich nämlich wie eine Art Schutzfilm auf unsere Autoscheibe und soll verhindern, dass die so schnell beschlägt. Einfach etwas Rasierschaum auf die Innenseite der Scheibe geben, kurz einwirken lassen, mit einem Tuch abwischen und fertig.
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4: Mit Florian Klaus. Der Bundestagsabgeordnete Sepp Müller will die CDU in Sachsen-Anhalt nach dem Debakel bei der Landtagswahl wieder nach vorne bringen. Er hat seine Kandidatur für den Landesvorsitz angekündigt, der im Spätherbst neu gewählt werden soll. Müller hat erst Kritik von Kanzler Merz auf sich gezogen, weil er bei einem Ergebnis wie diesem einen Regierungsauftrag für die AfD gesehen hat. Das war kurz vor der Wahl kein guter Zeitpunkt für diese Aussage, finden manche. Hessens Ministerpräsident Rhein hat nach dem AfD-Wahlsieg in Sachsen-Anhalt vor ähnlichen Entwicklungen auch in Westdeutschland gewarnt. Diese seien auch dort möglich, sagte er bei Welt TV. Für das schlechte Abschneiden der CDU sieht er auch die Bundespolitik verantwortlich. Die Berliner Kulisse habe den Wahlkampf überlagert, sagte er. Eine personelle Debatte über Kanzler Merz lehnte er ab. Russland hat alle Goethe-Institute im Land geschlossen und will auch das deutsche Generalkonsulat in Sankt Petersburg dicht machen. Das Außenministerium reagiert damit auf ähnliche Maßnahmen aus Deutschland. Thomas Bremser berichtet.
5: Es ist ein Ping-Pong-Spiel der Sanktionen, wie es offenbar üblich ist in der internationalen Politik. Die Bundesregierung hatte kürzlich das russische Haus in Berlin geschlossen und das russische Generalkonsulat in Bonn. Denn Kanzler Merz geht davon aus, dass Moskau hinter dem Drohnenangriff am Leipziger Flughafen steckt.
4: Der bosnisch-serbische Kriegsverbrecher Ratko Mladic ist in Belgrad mit staatlichen und militärischen Ehren beigesetzt worden. Mehrere tausend Menschen nahmen an der Zeremonie teil. Mladic war Ende August im Gefängnis von Den Haag gestorben. Er verbüßte dort eine lebenslange Haftstrafe wegen Völkermordes und Verbrechen gegen die Menschlichkeit. Die EU kritisierte die Ehrung und erklärte, die Verherrlichung von Kriegsverbrechern widerspreche europäischen Werten. Es ist ein riesiger Drogenfund. Mehr als 2 Tonnen Kokain hat die ecuadorianische Polizei sichergestellt. Die Drogen waren in einem Obstcontainer, der nach Schweden gebracht werden sollte. Ecuador ist in den vergangenen Jahren zu einem wichtigen Transitland für Kokain aus Nachbarstaaten geworden. Im April hatten Ermittler in Hamburg aus dem Land geschmuggeltes Kokain im Wert von rund 30 Millionen Euro entdeckt.
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4: Schauer- und Wärmegewitter sind meistens schon wieder Geschichte. Der Himmel ist meist klar oder höchstens leicht bewölkt. Die Temperaturen sinken auf 17 bis 10 Grad. Tagsüber wird es nochmal spätsommerlich warm mit Höchstwerten von 27 bis 33 Grad. Ab Mittwoch überquert uns eine Kaltfront mit Regen und Gewittern.
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4: Auf der A6 Nürnberg Richtung Heilbronn zwischen Öhringen und Beretzfeld bitte aufpassen, da ist der rechte Fahrstreifen gesperrt. Es steht ein defekter LKW auf dem Standstreifen. Allen unterwegs eine gute Fahrt.
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2: Ich bin Florian Klaus. Der Bundestagsabgeordnete Sepp Müller will die CDU in Sachsen-Anhalt nach dem Debakel bei der Landtagswahl wieder nach vorne bringen. Er hat seine Kandidatur für den Landesvorsitz angekündigt, der im Spätherbst neu gewählt werden soll. Müller hat erst Kritik von Kanzler Merz auf sich gezogen, weil er bei einem Ergebnis wie diesem einen Regierungsauftrag für die AfD gesehen hat. Das war kurz vor der Wahl kein guter Zeitpunkt für diese Aussage, finden manche. Hessens Ministerpräsident Rhein hat nach dem AfD-Wahlsieg in Sachsen-Anhalt vor ähnlichen Entwicklungen auch in Westdeutschland gewarnt. Diese seien auch dort möglich, sagte er bei Welt TV. Für das schlechte Abschneiden der CDU sieht er auch die Bundespolitik verantwortlich. Die Berliner Kulisse habe den Wahlkampf überlagert, sagte er. Eine personelle Debatte über Kanzler Merz lehnte er ab. Russland hat alle Goethe-Institute im Land geschlossen und will auch das deutsche Generalkonsulat in Sankt Petersburg dicht machen. Das Außenministerium reagiert damit auf ähnliche Maßnahmen aus Deutschland. Thomas Bremser berichtet.
3: Es ist ein Ping-Pong-Spiel der Sanktionen, wie es offenbar üblich ist in der internationalen Politik. Die Bundesregierung hatte kürzlich das russische Haus in Berlin geschlossen und das russische Generalkonsulat in Bonn. Denn Kanzler Merz geht davon aus, dass Moskau hinter dem Drohnenangriff am Leipziger Flughafen steckt.
2: Der bosnisch-serbische Kriegsverbrecher Ratko Mladic ist in Belgrad mit staatlichen und militärischen Ehren beigesetzt worden. Mehrere tausend Menschen nahmen an der Zeremonie teil. Mladic war Ende August im Gefängnis von Den Haag gestorben. Er verbüßte dort eine lebenslange Haftstrafe wegen Völkermordes und Verbrechen gegen die Menschlichkeit. Die EU kritisierte die Ehrung und erklärte, die Verherrlichung von Kriegsverbrechern widerspreche europäischen Werten.
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2: Schauer- und Wärmegewitter sind meistens schon wieder Geschichte. Der Himmel ist meist klar oder höchstens leicht bewölkt. Die Temperaturen sinken auf 17 bis 10 Grad. Tagsüber wird es nochmal spätsommerlich warm mit Höchstwerten von 27 bis 33 Grad. Ab Mittwoch überquert uns eine Kaltfront mit Regen und Gewittern.
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1: Heute geht's in einen der schönsten Tierparks überhaupt, und zwar nach Innsbruck in den Alpenzoo. Der liegt am Fuß der Nordkette, und allein die Fahrt rauf mit der Hungerburgbahn, die ist schon ein totales Erlebnis. Im Zoo gibt's dann Elche, Bären, Bisons, Adler, Wölfe. Als sogenannter Themenzoo lebt hier die weltweit größte Sammlung von Tieren aus dem Alpenraum. Durch den Tierpark geht's auf einem schön angelegten Rundweg, und zwischendrin gibt's spielerische Elemente zum Lernen und Staunen, traumhafter Ausblick inklusive. Der Alpenzoo in Innsbruck ist ein herrliches Sommerferienabenteuer für die ganze Familie.
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6: Mit Florian Klaus. Wie soll es nach der Landtagswahl in Sachsen-Anhalt weitergehen? Für die CDU dort ist eine Antwort darauf mit einer neuen Spitze. Im Spätherbst soll der Landesvorstand neu gewählt werden, hat der noch Landeschef Schulze angekündigt. Als möglicher Nachfolger hat sich schon der Vizechef der Unionsbundestagsfraktion Sepp Müller angeboten. Als künftigen Regierungschef in Sachsen-Anhalt hat das BSW einen überparteilichen Ministerpräsidenten ins Spiel gebracht. Dabei bleibt BSW-Gründerin Wagenknecht auch nach einer Absage von AfD-Chef Chrupalla. Zu einer möglichen Zusammenarbeit mit der Partei sagte sie im ZDF, dass sie mit jedem gemeinsame Politik mache, der Veränderungen durchsetzen wolle. Die AfD habe aber auch eine Reihe von Positionen, die das BSW nicht teile, sagte sie. In Sachen Pünktlichkeit ist es bei der Deutschen Bahn im August ein bisschen besser gelaufen als im Juli und Juni. Laut Bahn kamen gut 54% der Fernzüge ohne größere Verspätung ans Ziel. Damit verfehlt der Konzern sein eigenes Ziel aber weiter deutlich. Suita Sovali berichtet.
7: Die extreme Hitze hat die Bahn im August komplett ausgebremst. Die Technik machte immer wieder Probleme. Züge mussten an vielen Stellen langsamer fahren. Dann kamen noch die vielen Baustellen dazu. Unterm Strich lief's zwar ein bisschen besser als in den vorherigen Monaten, aber noch nicht gut genug. Bahnchefin Paller will, dass in diesem Jahr mindestens 6 von 10 Fernzügen pünktlich fahren.
6: Das VW-Werk Osnabrück soll in Zukunft ein Standort für die Rüstungsproduktion werden. Dafür will VW das Werk an das Land Niedersachsen und den Investor Aurelius Capital verkaufen. Vorstandschef Blume sprach von einem wichtigen Schritt, um dem Standort eine industrielle Zukunft zu eröffnen. Ein erstes Projekt soll die Zusammenarbeit mit einem israelischen Rüstungskonzern werden, der unter anderem Luftverteidigungssysteme fertigt. Die deutschen Basketballerinnen stehen bei der Heim-WM in Berlin in der K.O.-Runde. Sie haben mit 83-58 gegen Mali gewonnen. Das nächste Spiel lässt nicht lange auf sich warten. Schon heute Abend geht es gegen Südkorea. In dem Duell entscheidet sich, wer im folgenden Viertelfinale gegen Belgien spielt.
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6: Schauer- und Wärmegewitter sind meistens schon wieder Geschichte. Der Himmel ist meist klar oder höchstens leicht bewölkt. Die Temperaturen sinken auf 17 bis 10 Grad. Tagsüber wird es nochmal spätsommerlich warm mit Höchstwerten von 27 bis 33 Grad. Ab Mittwoch überquert uns eine Kaltfront mit Regen und Gewittern.
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6: Auf der A6 Nürnberg Richtung Heilbronn zwischen Öhringen und Beretzfeld bitte aufpassen, da ist der rechte Fahrstreifen gesperrt. Es steht ein defekter LKW auf dem Standstreifen. Allen unterwegs eine gute Fahrt.
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4: Ich bin Florian Klaus. Wie soll es nach der Landtagswahl in Sachsen-Anhalt weitergehen? Für die CDU dort ist eine Antwort darauf mit einer neuen Spitze. Im Spätherbst soll der Landesvorstand neu gewählt werden, hat der noch Landeschef Schulze angekündigt. Als möglicher Nachfolger hat sich schon der Vizechef der Unionsbundestagsfraktion Sepp Müller angeboten. Als künftigen Regierungschef in Sachsen-Anhalt hat das BSW einen überparteilichen Ministerpräsidenten ins Spiel gebracht. Dabei bleibt BSW-Gründerin Wagenknecht auch nach einer Absage von AfD-Chef Chrupalla. Zu einer möglichen Zusammenarbeit mit der Partei sagte sie im ZDF, dass sie mit jedem gemeinsame Politik mache, der Veränderungen durchsetzen wolle. Die AfD habe aber auch eine Reihe von Positionen, die das BSW nicht teile, sagte sie. In Sachen Pünktlichkeit ist es bei der Deutschen Bahn im August ein bisschen besser gelaufen als im Juli und Juni. Laut Bahn kamen gut 54% der Fernzüge ohne größere Verspätung ans Ziel. Damit verfehlt der Konzern sein eigenes Ziel aber weiter deutlich. Suita Sovali berichtet.
5: Die extreme Hitze hat die Bahn im August komplett ausgebremst. Die Technik machte immer wieder Probleme, Züge mussten an vielen Stellen langsamer fahren. Dann kamen noch die vielen Baustellen dazu. Unterm Strich lief's zwar ein bisschen besser als in den vorherigen Monaten, aber noch nicht gut genug. Bahnchefin Paller will, dass in diesem Jahr mindestens 6 von 10 Fernzügen pünktlich fahren.
4: Die deutschen Basketballerinnen stehen bei der Heim-WM in Berlin in der K.O.-Runde. Sie haben mit 83-58 gegen Mali gewonnen. Das nächste Spiel lässt nicht lange auf sich warten. Schon heute Abend geht es gegen Südkorea. In dem Duell entscheidet sich, wer im folgenden Viertelfinale gegen Belgien spielt.
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4: Schauer- und Wärmegewitter sind meistens schon wieder Geschichte. Der Himmel ist meist klar oder höchstens leicht bewölkt. Die Temperaturen sinken auf 17 bis 10 Grad. Tagsüber wird es nochmal spätsommerlich warm mit Höchstwerten von 27 bis 33 Grad. Ab Mittwoch überquert uns eine Kaltfront mit Regen und Gewittern.

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1: Mit Florian Klaus. Wie stehen die Schülerinnen und Schüler in Deutschland da? Heute sollen die neuen PISA-Ergebnisse Klarheit bringen. Schon vorher hat die SPD gefordert, vermögende Menschen zur Finanzierung der Bildung mehr in die Pflicht zu nehmen. Das geht aus einem Beschluss hervor, über den die Neue Osnabrücker Zeitung berichtet. Außerdem fordern die Sozialdemokraten eine schrittweise Gebührenfreiheit für Kitas. Die AfD hat die Landtagswahl in Sachsen-Anhalt klar gewonnen. Zur absoluten Mehrheit hat es aber nicht gereicht. Mehrheiten könnte sie aber zusammen mit dem BSW finden. Die Option zur Zusammenarbeit hat BSW-Gründerin Wagenknecht im ZDF offen gelassen.
2: Wir machen mit jedem gemeinsame Politik, der bereit ist, Veränderungen durchzusetzen, die sich die Menschen in unserem Land